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1: Hier die wichtigsten Meldungen von den Straßen bei uns in der Region. Auf der A93 Weiden in Richtung Regensburg solltest du besonders vorsichtig fahren. Hier kommt es zwischen Schwarzenfeld und Schwandorf Nord zu Behinderungen durch Personen auf der Fahrbahn.

0: Sehr wichtig. Er forderte die zuständige Familienministerin Prien von der CDU auf, möglichst woanders zu kürzen. Die schwarz-rote Koalition hatte in ihrem Koalitionsvertrag eigentlich vereinbart, das Elterngeld zu stärken und Mindest- sowie Höchstbetrag anzuheben. Alle reden über KI, jetzt auch der Papst. Im ersten Lehrschreiben seit seinem Amtsantritt warnt Leo vor Risiken von künstlicher Intelligenz. Technik müsse dem Menschen dienen, nicht der Macht oder dem Profit. Aus Rom, Claudia Wächter.
1: Leo befürchtet nämlich, dass Mitmenschlichkeit, die Menschenwürde und Beziehungen unter die Räder kommen. Wichtig ist ihm auch, dass Arbeit nicht entwertet wird. Stichwort KI als Jobkiller. Und er warnt davor, dass nur wenige Tech-Giganten am Ende alles kontrollieren. Deshalb plädiert er auch für einen KI-Ethik-Kodex.
0: Die Waldbrandgefahr ist aktuell in weiten Teilen Bayerns hoch. Der Deutsche Wetterdienst stuft die Gefahr vor allem in der Mitte des Freistaats derzeit auf Stufe 4 ein. Das ist die zweithöchste Warnstufe. In den kommenden Tagen soll dann voraussichtlich ganz Bayern von der hohen Waldbrandgefahr betroffen sein. Besonders in und um Nürnberg dürfte der Prognose zufolge die höchste Warnstufe 5 ausgerufen werden. Bei der Eishockey-Weltmeisterschaft in der Schweiz hat das deutsche Team sein letztes Hauptrundenspiel gegen Großbritannien mit 6:3 gewonnen. Für das Weiterkommen ins Viertelfinale ist die DEB-Auswahl aber auf Schützenhilfe angewiesen. So muss Außenseiter Ungarn heute unbedingt gegen Lettland gewinnen.
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3: Hier die aktuellen Meldungen von den Straßen bei uns in der Region. Fahr auf der A93 Weiden in Richtung Regensburg besonders vorsichtig. Zwischen Schwarzenfeld und Schwandorf Nord kommt es zu Behinderungen durch Personen auf der Fahrbahn.
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4: Wir schauen mal aufs Pfingstwochenende. Das wird genial. Freitag bis einschließlich Pfingstmontag nehmen wir mal mit. Da die Temperaturen 28 bis zu 32 Grad. Also es wird richtig heiß bei uns.
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ich bin Borki von Clock Clock und ihr habt unsere neue Single Out of the Dark.

0: 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Für dich aktuell normaler Verkehr auf den Straßen in der Region. Gute Fahrt.
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1: Ich bin Hendrik Daum. Die USA haben nach eigenen Angaben in der Nacht Raketenstellungen im Iran angegriffen. Das US-Militär teilte mit, es handle sich um Maßnahmen zur Selbstverteidigung. Dabei seien unter anderem Raketenabschussanlagen sowie iranische Boote

beim Minenlegen getroffen worden. Eigentlich gilt zwischen beiden Staaten derzeit eine Waffenruhe. In der SPD und der Jungen Union wächst der Widerstand gegen Kürzungen beim Elterngeld. Der parlamentarische Geschäftsführer der SPD, Wiese, sagte, das Elterngeld sei für junge Familien sehr wichtig. Er rief Bundesfamilienministerin Prien von der CDU auf, in anderen Bereichen zu sparen. Auch der Vorsitzende der Jungen Union, Winkel,

0: besten versorgten Kommunen Deutschlands. H in Oberbayern und Memmingen im Allgäu. H führt mit Platz 1 das Ranking sogar an. Das Institut der Deutschen Wirtschaft hat etwa die Anbindung mit Bus und Bahn und die Qualität von Schulen, Arztpraxen und Freizeitangeboten bewertet. Auf H folgen Offenbach, Frankfurt, Eschenborn und auf Platz 5 dann Memmingen. Der VfL Wolfsburg ist aus der Fußball-Bundesliga abgestiegen. Die Niedersachsen verloren das Rückspiel der Relegation beim SC Paderborn mit 1:2 nach Verlängerung. Das Hinspiel war 0:0 ausgegangen. Für Paderborn geht es nach 6 Jahren wieder zurück in die Bundesliga und Greuther Fürth will heute Abend den Absturz aus der zweiten Liga abwenden. Die Franken empfangen um 8:30 im Relegationsrückspiel den Drittligisten Rot-Weiß Essen, der das Hinspiel mit 1:0 für sich entscheiden konnte.
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2: Aktuell hast du normalen Verkehr auf den Straßen in der Region. Gute Fahrt.
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4: Wir schauen mal aufs Pfingstwochenende. Das wird genial. Freitag bis einschließlich Pfingstmontag nehmen wir mal mit. Da die Temperaturen 28 bis zu 32 Grad. Also es wird richtig heiß bei uns.
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Und uns liegen derzeit keine Störungsmeldungen für dich vor, egal wohin du unterwegs bist. Gute Fahrt.

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1: Ich bin Hendrik Daum. Einen schönen guten Morgen. Bundesgesundheitsministerin Warken will die Beiträge zur Pflegeversicherung für Kinderlose erhöhen. Das berichtet das Redaktionsnetzwerk Deutschland. Demnach sollen Versicherte ohne Kinder künftig einen Beitragssatz von 4,3% zahlen. Bei Versicherten mit Kindern bleibe es dagegen bei den bisherigen Sätzen. Durch die Reform soll das Defizit der Pflegeversicherung begrenzt werden. In weiten Teilen Bayerns ist aktuell die Waldbrandgefahr hoch. Der Deutsche Wetterdienst stuft die Gefahr vor allem in der Mitte des Freistaats derzeit auf Stufe 4 ein. Das ist die zweithöchste Warnstufe. In den kommenden Tagen soll dann voraussichtlich ganz Bayern von der hohen Waldbrandgefahr betroffen sein. Besonders in und um Nürnberg dürfte der Prognose zufolge die höchste Warnstufe 5 ausgerufen werden.

0: In wenigen Wochen wird US-Präsident Trump 80 Jahre alt und er erzählt immer wieder stolz, wie wenig Schlaf er braucht. Und bei Getränken, da setzt er voll auf Diät-Cola. Heute steht Trumps jährlicher Gesundheitscheck an. Aus Washington, Tina Eck.
1: Immer wieder gibt es hier Spekulationen über Trumps Gesundheit, weil er bei Meetings einnickt, geschwollene Beine und Blutergüsse an den Händen hat. Das Weiße Haus

0: und mit welchem Ergebnis wurde nie gesagt.
1: Bei der Eishockey-Weltmeisterschaft in der Schweiz hat das deutsche Team sein letztes Hauptrundenspiel gegen Großbritannien mit 6:3 gewonnen. Für das Weiterkommen ins Viertelfinale ist die DEB-Auswahl aber auf Schützenhilfe angewiesen. So muss in erster Linie Außenseiter Ungarn heute unbedingt gegen Lettland gewinnen.
2: 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Normaler Verkehr auf den Straßen in der Region für dich gut und sicher ankommen. 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
3: Wir schauen mal aufs Pfingstwochenende. Das wird genial. Freitag bis einschließlich Pfingstmontag nehmen wir mal mit. Da die Temperaturen 28 bis zu 32 Grad. Also es wird richtig heiß bei uns.
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0: 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Wir haben es 5.56 Uhr.
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8: Ich bin Christian Augustin. Guten Morgen. Bundesgesundheitsministerin Nina Warken will die Beiträge zur Pflegeversicherung für Kinderlose erhöhen. Das berichtet das Redaktionsnetzwerk Deutschland. Nach den Plänen sollen Versicherte ohne Kinder künftig einen Beitragssatz von 4,3% zahlen. Bei Versicherten mit Kindern bleibt es dagegen bei den bisherigen Sätzen. Mit der Reform möchte man das Defizit der Pflegeversicherung begrenzen. Große Vorsicht in der Natur. Die Waldbrandgefahr ist aktuell in weiten Teilen Bayerns sehr hoch. Der Deutsche Wetterdienst stuft die Gefahr vor allem in der Mitte des Freistaats derzeit auf Stufe 4 ein. Das ist die zweithöchste Warnstufe. In den kommenden Tagen ist dann voraussichtlich ganz Bayern von der hohen Waldbrandgefahr betroffen. Jetzt heißt es Daumen drücken. Bei der Eishockey-Weltmeisterschaft in der Schweiz hat das deutsche Team sein letztes Hauptrundenspiel gegen Großbritannien zwar mit 6:3 gewonnen. Für das Weiterkommen ins Viertelfinale ist die DEB-Auswahl aber auf Schützenhilfe angewiesen. So muss in erster Linie Außenseiter Ungarn heute unbedingt gegen Lettland gewinnen.

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2: Sieht gut aus in Regensburg und der Region. Ich habe keine Meldung für dich. Wenn du unterwegs bist, gute Fahrt.
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0: heute. Wir haben den ganzen Tag keine Wolken, ganz viel Sonne und der blaue Himmel wird nur so strahlen.
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3: Wunderschönen guten Morgen.
0: Guten Morgen zusammen.
3: Na, wie war das verlängerte Wochenende?
0: Gut. Also gestern hatte ich ja schon wieder die Freude, hier zu stehen von 8 bis 13 Uhr. War sehr erfolgreich, war schönes Wetter, gute Laune, gute Musik. Oh, ich habe gestern super Musik gespielt. Ich habe aber hier gesehen, wir sind auch gut dabei. Ich habe gesehen, irgendwann gibt es heute Amy Winehouse.
3: Okay, also gute Musik, die gibt es natürlich auch direkt jetzt für dich. Immer voll die Hits auf Gong FM mit Leonie, Don't Worry.

Du hörst die Gonge für einen Wachmacher. Wir haben es 6.05 Uhr gleich mit allem, was du für heute wissen musst. Vorher immer voll die Hits kommen jetzt von Alle Farben. Body Talk, das ist der Sound von Regensburgs Hitradio.

0: Gang FM, wir haben es Punkt 6.13 Uhr.
1: Ja, einen wunderschönen guten Morgen und herzlichen Glückwunsch geht raus zu Tom Kopke aus München. Der hat nämlich das legendäre Käserennen in England gewonnen.
0: Oh, das habe ich gesehen, das ist da, wo die den Berg runterlaufen.
1: Genau, da wird erst dieser Käseleib runtergeworfen und dann müssen alle danach hinterher rennen. Er war bisher schneller als der Rekordgewinner Chris Anderson und das Ganze findet in der Grafschaft Gloucestershire statt. Das ist in Brockworth. Ja. Klingt sehr englisch und klingt auch sehr alt, finde ich. Und auch dieses Rennen ist sehr alt. Uralte Wurzeln hat das Ding wohl. Und es soll aus einem heidnischen Frühlingsfest stammen. Und das gibt es eigentlich offiziell gar nicht mehr, weil da zu viele Leute mitgemacht haben. Die Leute machen aber das jetzt inoffiziell trotzdem einfach noch.
0: Da haben sich bestimmt schon so viele wehgetan.
1: Ich habe mal eine Doku gesehen. Knochenbrüche, Arm, Bein, Schultern.
0: Ich sag, das hat
1: alles.
0: Ein Mann erfunden.
1: Alles.
0: Und ich sag, 80% stützen sich da auch nur Männer runter.
1: Ja, ja, wenn du dir aber das Video anguckst, es ist deutlich diverser geworden über die Jahre. Es gibt sowohl

0: Verrückte als auch Verrücktinnen.
1: Verrücktinnen? Ja. Okay, top. Also, wer mal Bock hat, nimmt Leibkäse. Das ist ja alles, was man dann bekommt, oder? Dieses Käserad, was da runterrollt.
2: Ich glaube,
1: hey, ja. Das ist safe von einem Mann erfunden worden. Du hast Gong FM jetzt mit Taylor Swift und Opalite. 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
3: 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Wir haben es gleich. 6.25 Uhr.
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5: Die Waldbrandgefahr in der Oberpfalz ist aktuell sehr hoch. Der Deutsche Wetterdienst hat für viele Regionen Warnstufe 4 von 5 ausgerufen. Deshalb sind seit dem Pfingstwochenende wieder Luftbeobachter unterwegs. Unter anderem ab Kam, Neumarkt und Regenstauf, um mögliche Brände früh zu entdecken. Die Behörden warnen außerdem, kein offenes Feuer im Wald, keine Zigarettenkippen aus dem Auto werfen und nicht auf trockenem Gras parken. Dort könnten heiße Fahrzeugteile schnell einen Brand auslösen.
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3: Ich habe keine Meldungen für dich aus Regensburg und der Region. Wenn du unterwegs bist, gute Fahrt.
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5: 15 Grad haben wir in Regensburg am Fischmarkt, 14 in Deggendorf, es ist wirklich herrlich draußen. Ich bin immer noch im Modus Mix aus Sonne und Wolken, bin noch gar nicht gewöhnt, dass wir hier gar keine Wolken heute am Start haben, denn es wird heute maximal herrlich, ganztägig klarer Himmel, maximal 31 Grad, heute Morgen höchstens auch 31, da kommen dann ein paar Wolken wieder, aber auch nur minimal. Wir haben auch am Mittwoch ganz viel Sonne und blauen Himmel.
3: Maximal herrlich?
5: Ja.
3: Okay, heute wird's. Heute wird's maximal herrlich.
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3: Wunderschönen guten Morgen.
5: Morgen.
3: Es gibt News zu Jason Derulo.
5: Der Mann, wirklich. Also was der sich für Spots aussucht inzwischen, um aufzutreten, da mag man gar nicht glauben, dass das so ein riesen Weltstar ist.
3: Ja, aber er tritt auf einem Spot auf, da habe ich mir schon öfter ans Hirn langen müssen, was da für Leute auftreten jetzt mittlerweile.
5: Vor allem dieses Jahr auch wieder, ne? Wen hatten wir da? Wir hatten die 187 Straßenbande, wir hatten Haftbefehl. Heino, Haftbefehl, Capital Bra.
3: Also Heino geht ja noch, aber Haftbefehl.
5: Heino geht noch?
3: Ja, Heino, hallo?
5: Hallo?
3: Egal. Also, wo Jason Derulo dann bald auftreten wird, das checken wir gleich vorher. Immer voll die Hits und wir starten ganz entspannt rein in diesen Dienstagmorgen, oder Jonas?
5: Ja.
3: Wir lassen uns heute nicht stressen, oder?
5: Nein.
3: Nein? Bei maximal schönem Wetter hören wir jetzt Sienna Spyro auf Gong FM.

0: 6:37 Uhr.
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2: Jason Derulo sorgt mal wieder für überraschende Auftritte. Nachdem er letztes Jahr ja schon im Regensburger Velvet Room gefeiert wurde, geht's jetzt offenbar an den Ballermann. Viele Fans reagieren darauf, ja, ziemlich verwundert. Manche befürchten sogar, dass der typische Malle-Kult dadurch verloren gehen könnte. Wie der Auftritt ankommt, wird sich dann aber halt eben zeigen.
0: Jason Derulo. Harry Styles hat mit seinem Tourauftakt in Amsterdam einige Fans enttäuscht. Der Grund, die Bühne war offenbar so hoch aufgebaut, dass man aus manchen teureren Reihen kaum etwas sehen konnte. Besonders Fans direkt vor der Bühne hatten schlechte Sicht auf den Star. Einige Betroffene hoffen jetzt auf eine Rückerstattung der Tickets.
2: Besser ist es. Richtige Frechheit.
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0: US Gang FM gleich mit USDMC und Tyler.
1: Ich werde so geblendet, ich sehe hier gar nichts. Okay. Ich glaube, gleich kommt noch Oliver Heldens.
0: Richtig geraten.
1: So sieht's aus. Den hörst du um Punkt 7.
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14: Ich bin Christian Augustin, schönen guten Morgen. Die USA haben nach eigenen Angaben in der Nacht Raketenstellungen im Iran angegriffen. Das US-Militär teilte mit, dass es sich aber lediglich um begrenzte Maßnahmen zur Selbstverteidigung handelt. Man traf Raketenabschussanlagen sowie iranische Boote beim Minenlegen. Eigentlich gilt im Irankrieg derzeit eine Waffenruhe. Nach dem massiven russischen Angriff auf die ukrainische Hauptstadt Kiew am Wochenende hat Moskau eine neue schwere Attacke angekündigt. Das russische Außenministerium rief ausländische Diplomaten dazu auf, Kiew schnellstmöglich zu verlassen. Grund für die neue Attacke ist laut Moskau der ukrainische Beschuss eines Wohnheims im von Russland kontrollierten Donbass. Das kann sich sehen lassen. Gleich 2 bayerische Gemeinden sind unter den Top 5 der am besten versorgten Kommunen in ganz Deutschland. Haar in Oberbayern liegt sogar auf Platz 1. Außerdem ist Memmingen im Allgäu mit Platz 5 ebenfalls ganz vorne dabei. Das Institut der Deutschen Wirtschaft bewertete unter anderem die Anbindung mit Bus und Bahn und die Qualität von Schulen, Arztpraxen und Freizeitangeboten. Auf Haar folgen Offenbach, Frankfurt und Eschenborn.
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0: A93 Regensburg Richtung Holledau. Zwischen Saalhaupt und Hausen haben wir eine Tagesbaustelle. Der Verkehr wird hier aktuell über den Standstreifen geleitet. Linker und rechter Fahrstreifen sind gesperrt. Habt es ungefähr im Hinterkopf, wenn du jetzt dann auf dem Weg in die Arbeit bist.
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0: Bad Abach, Oberndorfer Straße steht einer, Regensburg-Winzern. Bei der Nikolaus-Statue haben wir einen Start einwärts, wenn du unterwegs bist. Und in Maxhütte-Heidhof in der Richard-Wagner-Straße. Danke an alle fürs Melden. Und wenn du noch was hast, dann sei

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3: Temperaturen zwischen 13 und 16 Grad in Regensburg und der Region. Wir bekommen heute maximal 1.

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2: Mit gutem Wetter starten wir ran in den Dienstagmorgen, oder?
3: So sieht's aus mit herrlichem Wetter. Ich musste heute nicht mal eine Winterjacke auf dem Roller heute Morgen anziehen. Hab gefroren trotzdem.
2: Top. Also, jetzt bin ich immer voll die Hits. Wir haben es Punkt 7 Uhr. Oliver Heldens für dich.

0: Gong FM, 7.05 Uhr, hier sind deine Wachmacher und ich habe einen Post gesehen neulich von der guten Tagesschau, die gesagt haben, dass Kreuzfahrten immer beliebter werden bei Deutschen. Die Leute buchen und buchen und buchen.
1: Sei, was ist so deine Meinung dazu?
0: Also du kannst wahrscheinlich für so wenig Geld nicht so viel sehen auf der Welt.
1: Ich bin dagegen. Ich habe schon mal eine Kreuzfahrt gemacht, finde ich doof.
0: Ja, jetzt deine Meinung an die 0160 89 70 89 7, ganz easy, einfach ans Gong FM Studio Handy.

0: 7.14 Uhr. 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
1: Kreuzfahrten werden immer beliebter. Immer mehr Menschen steigen aufs große Schiff und machen dann ihre Rundfahrten. Keine Ahnung, kann ja in Norwegen sein, kann ja Arabische Emirate sein, kann eine ganze Weltrundreise sein, aber es wird immer beliebter.
0: Wie ist deine Meinung dazu?
1: Gespalten. Also du kannst wahrscheinlich für das Geld, was du bezahlst, nicht mehr sonst irgendwo sehen. Also wenn du jetzt sagst Flüge und wenn du sagst

0: Auto oder Züge oder ist alles deutlich teurer als Kreuzfahrt. Und du bist sozusagen ja die ganze Zeit im Hotel auch quasi.
1: Wir haben die Frage in die Runde geschmissen. Mhm. Regensburg und die Region hat geantwortet unter der 0160 89 7 0 89 7. Maxi aus Pendling, was sagst du zu Kreuzfahrten?
2: Ich finde, Schifffahren ist schon was Cooles, also Segelboote zum Beispiel, aber Kreuzfahrt bin ich einfach aufgrund der Auswirkungen, die es hat, dagegen und würde es jetzt nicht machen, weil ich finde, es steht nicht im Verhältnis.
1: Also ich habe meine Kreuzfahrt gemacht. Den Umweltaspekt, den lassen wir jetzt mal weg. Ich fand es einfach nur ganz grausam, dass wir 4 Personen waren und uns eine, wie sagt man denn, Kajüte teilen mussten.
0: Kajüte?
1: Das war grausam.
0: Ich
1: sag meine Mama, die findet das auch.
0: Gelesen, 2025 rund 1,51 Millionen Passagiere sind alleine nur von deutschen Häfen aus in Kreuzfahrten.
1: Jetzt glaube ich, dass gewesen. Die Deutschen das gerne machen.
0: Nö.
1: Vor allem die Rentner.
0: Ich finde auch, ist ein sehr deutsches Ding.
1: Schreib uns gerne, wie du das findest. 0160 89 7 0897. Sagst du zu Kreuzfahrten ja oder nein? Wir wollen es wissen. Du hörst Gong FM, jetzt mit Kato und John.
3: Was?

0: Du hörst Gong FM mit Flowrider Whistle. Wir haben es 7.26 Uhr.
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4: Ein Streit in Neutraubling ist in der Nacht auf Montag komplett eskaliert. Ein 35-Jähriger hat sich erst mit mehreren jungen Männern gestritten, ist dann nach Hause gefahren und später mit einer Machete zurückgekommen. Damit hat er dann auf ein Auto eingeschlagen und die Gruppe bedroht. Die Polizei hat den Mann festgenommen und die Machete sichergestellt. Auf dem Weg zur Dienststelle hat er dann außerdem noch die Beamten beleidigt. Gegen ihn wird jetzt unter anderem wegen Bedrohung und Sachbeschädigung ermittelt.
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0: Alles ruhig auf den Straßen, wenn du unterwegs bist. Gute Fahrt.
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0: Landkreis Regensburg im Pendling steht einer Hölkeringer Straße vor der Apotheke. Wir haben in Bad Abbach einen in der Oberndorfer Straße. Regensburg-Winzern bei der Nikolausstatue, wenn du stadteinwärts unterwegs bist. Und der letzte steht in Max-Hütte-Heidhof in der Richard-Wagner-Straße. Wenn du noch was für uns hast, sei so gut, schreib eine kurze WhatsApp an die 0160 89 70 89 7.
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4: Wir haben aktuell 16 Grad in Regensburg am Neufahrplatz und auch 16 in Beratzhausen. Ganztägig haben wir heute einen klaren Himmel, ganz viel Sonne, keine Wolken. Heute maximal 31 Grad, morgen auch höchstens 31. Ein paar Wolken, die dann zurückkehren, aber auch da ganz viel Sonne.
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4: Wir haben heute Morgen die Frage gestellt, wie stehst du zu Kreuzfahrten? Und da kam was rein von der guten Belinde. Sie hat geschrieben, guten Morgen Becky und Jonas. Für mich absolutes No-Go. Solche Reisen sind teurer als andere und von 14 Tagen hat man vielleicht zwei Landgänge. Den Rest der Zeit schaut man auf endloses Wasser. Da kann ich ja auch in meinen Pool im Garten schauen und ist billiger. Und das, was an Bord geboten wird, kann ich an Aktivitäten in jedem Land haben, in das ich fliege und mich dort betätige.
0: Siehst du das vielleicht anders als Belinde? Dann schreib uns 0160 89 70 89 7 deine Nummer direkt zu uns ins Gong FM Studio. Und was du außerdem bei uns bekommst, immer voll die Hits. Jetzt Nico Santos mit All Time High. Guten Morgen.
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1: Jonas, du warst gestern in Regensburg. Ich war daheim. Wie war Wetter?
0: Warm. Ich habe aber tatsächlich dann am Ende nicht so viel mitbekommen, weil ich dann...
1: Ja, einer saß im Kino. Egal. Das Wetterportal Wetter Online, die führen eine Top-Liste mit Temperaturen in der gesamten Bundesrepublik. Mhm. Was glaubst du, wo Regensburg da gestern lag?
0: Gestern auf Platz 6.
1: Auf Platz 1. Und zwar mit weitem Abstand.
0: Echt?
1: Konstanz am Bodensee wurden 29,2 Grad gemessen.
0: Ja.
1: Aber bei uns waren es 31 Grad.
0: Krass.
1: Ist ein Ding, oder? Bei uns, also wir waren wirklich die wärmste Stadt in ganz Deutschland.
0: Verrückt, weil sonst ist doch immer irgendwas im Breisgau oder Freiburg und so um die Ecke, dass da immer am wärmsten ist. Aber nein.
1: Ja, und es wird wahrscheinlich auch noch die ganze Woche so laufen, dass wir Spitzenreiter sein werden. Juhu!
0: Habe ich nichts dagegen, außer ich bin draußen.
1: Ja, Jahninsel immer gut, an der Donau sitzen allgemein, Guggenberger See, da werde ich mich auch irgendwann diese Woche mal wiederfinden.
0: Und dann noch vielleicht mit einem schönen Kaltgetränk und dann läuft das doch.
1: So ist es. Du bist Gong FM, wir haben alle Tipps für dich bei so heißem Wetter und natürlich auch immer voll die Hits. Kommen jetzt von alle Farben mit Baby Goodbye.

0: Und vorher gibt's noch Sonny Fodera. Think About Us gibt's um Punkt 8 hier auf Gong FM.
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14: Ich bin Christian Augustin. Guten Morgen. Wer keine Kinder hat, soll bei der Pflegeversicherung stärker zur Kasse gebeten werden. Gesundheitsministerin Nina Warken plant, den Beitragszuschlag für Kinderlose um 0,1 Prozentpunkte anzuheben. Das berichtet das Redaktionsnetzwerk Deutschland unter Berufung auf Regierungskreise. Versicherte ohne Kinder zahlen nach den Plänen so künftig einen Beitragssatz von 4,3 Prozent. Die Gewerkschaft der Polizei klagt über eine große Zahl maroder Dienststellen bei der Bundespolizei und fordert dringend eine bessere Infrastruktur. Jede dritte Dienststelle hat erhebliche Mängel oder ist marode, sagte GdP-Chef Andreas Roßkopf der Rheinischen Post. Der Zustand vieler Gebäude und Wachen ist nicht mehr hinnehmbar. Es fehlen etwa Parkplätze, zeitgemäße Sozialräume oder ausreichend Umkleiden, heißt es. Daumen drücken ist bei der deutschen Eishockey-Nationalmannschaft bei der Weltmeisterschaft in der Schweiz angesagt. Die DEB-Auswahl gewann zwar mit 6:3 gegen Großbritannien, kommt aber nur mit Hilfe in die Hauptrunde. Dazu muss Lettland heute gegen Außenseiter Ungarn verlieren.
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16: A93 Regensburg Richtung Holledau zwischen Saalhaupt und Hausen haben wir immer noch die Tagesbaustelle. Verkehr wird hier aktuell über den Standstreifen weitergeleitet. Linker und rechter Fahrstreifen sind gesperrt.
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16: Landkreis Regensburg im Pendling steht einer Hölkeringer Straße vor der Apotheke. Bad Abach in der Oberndorfer Straße einmal entstehen. Regensburg Winzer bei der Nikolaus-Statue statt einwärts unterwegs bist, hat Alex gemeldet. Und der letzte steht in Maxhütte-Heidhof in der Richard-Wagner-Straße. Wenn du noch einen für uns hast, dann schreib eine kurze WhatsApp an die 0160 89 70 89
13: 7. 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
0: 17 Grad am Regensburger Heidplatz und 16 in Barbing. Heute haben wir den ganzen Tag über einen klaren Himmel, einen blauen Himmel, der strahlt. Die Sonne wird auch scheinen. Keine Wolken bei maximal 31 Grad.
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16: Jonas, wie sieht's aus? Start mal rein in den Dienstag, oder?
0: So sieht's aus in eine 4-Tage-Woche.

0: Ich wollte gerade sagen, kurze Woche kriegen wir gemeinsam hin, alle, oder?
1: Na klaro.
0: Wir haben es gleich, Punkt 8 Uhr für dich. Immer voll die Hits. Komm jetzt von Jonas.
1: Sonny Fodera. Think About Us heißt der. Den hörst du jetzt in voller Länge auf Ringsburgs Hit Radio.

0: Du bist bei Gong FM, hier sind deine Wachmacher. Und es ist so ein Ding, das Thema Kreuzfahrten. Immer mehr Menschen fahren mit den wunderschönen großen Booten, die ja für viele auch ein Hingucker sind. Manche sagen aber, nee, Umwelt, zu viele Leute, du siehst immer dieselben Gesichter und hast gar nicht so richtig Zeit, da den Entspannten zu machen.
1: Wie ist deine Meinung zu Kreuzfahrten? Sei so gut, teil sie uns mit 0160 89 7 089 89 7, deine Nummer direkt zu uns ins Gong FM Studio.

0: Kong FM zusammen mit Glockenbach und Norm mit Jean Martin. Wir haben es 8.14 Uhr.
1: Kreuzfahrten sind immer beliebter. Über 1,5 Millionen Passagiere sind alleine 2025 von deutschen Häfen aus unterwegs gewesen. Ich meine, du kriegst alles, ne? Für relativ okayes Geld bekommst du ein Rundum-Sorglos-Paket eigentlich. Hast das Hotel All-Inclusive-mäßig immer an deiner Seite, aber natürlich auch immer dieselben Gesichter derselben Leute.
0: Wir wollten deine Meinung wissen. Kreuzfahrt ja oder nein? Claudia aus Neutraubling hat an die 0160-89-70-89-7 geschrieben.
2: Also ich persönlich würde keine Kreuzfahrtschiffreise machen, da ich eher eine spontane Person bin und täglich je nach Laune einfach entscheide, was ich heute an dem Tag für eine Aktivität unternehme.
0: An der Stelle schöne Grüße an Patte. Das ist unser Gong FM-Moderator für den Sonntag. Der macht dieses Jahr seine 28. Kreuzfahrt.

0: Das ist Wahnsinn. 28. Kreuzfahrt.
1: Patte, was ist los mit dem grünen Daumen?
0: Wie ist deine Meinung zum Thema Kreuzfahrten? Schreib's uns, wir quatschen ein bisschen. 0160 89 70 89 7, deine Nummer des Vertrauens hier zu uns ins Kong FM Studio. Julia?

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7: Überquellende Mülleimer, Verpackungen und Flaschen in den Gassen. Die Stadt Regensburg will stärker gegen Müll-Hotspots in der Altstadt vorgehen. Vor allem an Wochenenden sammelt sich laut Stadt immer mehr Abfall an. Insgesamt werden jedes Jahr rund 800 Tonnen Müll eingesammelt. Geplant sind jetzt unter anderem mehr Mülleimer, häufigere Reinigungen und neue Konzepte zur Müllentsorgung. Auch die Zusammenarbeit mit Gastronomie und Veranstaltern soll verbessert werden. Wann die Maßnahmen genau umgesetzt werden, ist aber noch offen.
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9: Wir schauen auf die A3 Nürnberg Richtung Passau. Zwischen Nittendorf und Sinzing in beiden Richtungen haben wir hier Straßenschäden auf dem rechten Fahrstreifen. Deswegen unbedingt vorsichtig fahren. A93 Regensburg Richtung Holledau. Da haben wir zwischen Saalhaupt und Hausen die Tagesbaustelle. Verkehr wird über den Standstreifen geleitet. Linker und rechter Fahrstreifen sind gesperrt. Deshalb staut es sich hier auch schon zwischen Bad Abach und Dreieck Saalhaupt. 2 Kilometer haben wir hier. 12 Minuten brauchst du länger. Wenn du unterwegs bist, gute Fahrt.
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9: Landkreis Regensburg in Pendling steht einer. Hölkeringer Straße vor der Apotheke. Bad Abach haben wir einen in der Oberndorfer Straße. Regensburg-Winzern bei der Nikolaus-Statue. Stadteinwärts, wenn du fährst, siehst du einen. Und Maxhütte-Heidhof in der Richard-Wagner-Straße. Wenn du noch einen hast für uns, sei so gut, ruf kurz durch. 0800 0800 89 7 ist deine kostenlose Gong FM Service Hotline.
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7: Wir haben 19 Grad in Regensburg an der steinernen Brücke und 18 in Barbing. Ganztägig haben wir einen klaren Himmel bei heute maximal 31 Grad. Morgen auch 31 in der Spitze. Ein paar Wolken kommen dann dazu, aber auch da ganz viel blauer Himmel und Sonne.
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7: Und jetzt gibt's noch was. Wir verraten dir eine Kleinigkeit. In knapp 10 Minuten ist dein nächster Duldbesuch kostenlos.
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0: Kong FM, wir haben es 8.32 Uhr.
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0: 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Gong FM 8.40 Uhr.
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0: Und jetzt schauen wir mal, wer die goldene Leitung erwischt hat. Hier sind Becky und Jonas von den Gong FM Wachmachern. Wer ist denn da? Hallo.
2: Hallo, da ist die Lisa Schwandorf.
0: Was geht ab, Lisa? Wie geht's?
2: Ja, super.
0: Wo erwischen wir dich denn gerade?
2: Ich bin also kurz vor der Arbeit. Ich fange jetzt gleich zu arbeiten an.

0: Okay, dann kann man doch so gut reinstarten. Lisa, du hast Gong FM gehört und warst am schnellsten am Hörer. Hiermit gehören die Geduldgutscheine dir. Herzlichen Glückwunsch!
1: Jawohl, Lisa!
0: Geil! Wie oft warst du bis jetzt schon dieses Jahr?
2: Dieses Jahr, muss ich gestehen, noch gar nicht.
0: Na, guck mal.
1: Lisa!
0: Das ist aber ein Skandal.
2: Ja, aber jetzt auf jeden Fall.
1: Ja, wir haben ein Rundum-Sorglos-Paket für dich.
2: Vielen, vielen lieben Dank.
0: Weißt du denn schon, wen du mitnehmen möchtest?
2: Auf jeden Fall meinen Mann, meine Neffen und mal gucken, vielleicht noch wen anders.
0: Das klingt doch sehr gut. Dann sagen wir herzlichen Glückwunsch, ganz viel Spaß und mach nicht zu dolle, ja?
2: Jawohl.
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Gong FM jetzt mit Robin Schulz. Neu bei uns in der Playlist. Ambers. Wir haben es 8:46 Uhr. Wunderschönen guten Morgen.

0: Du hörst Gang FM gleich mit Saab und Ty Dolla Sign. Mach mal weiter mit dem Haus, oder?
1: So sieht's aus. Und mit Olivia Dean. Man, I Need hörst du gleich in voller Länge hier auf Gong FM.
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11: Ich bin Christian Augustin, schönen guten Morgen. Versicherte ohne Kinder sollen mehr für die Pflegeversicherung zahlen. Das berichtet das Redaktionsnetzwerk Deutschland unter Berufung auf Koalitionskreise. So plant Gesundheitsministerin Nina Warken eine Anhebung des Beitragszuschlags für Kinderlose um 0,1 Prozentpunkte. Für sie soll so künftig ein Beitragssatz von 4,3% gelten. Versicherte mit Kindern zahlen bis zu 3,6%. Rund ein Drittel der Dienststellen der Bundespolizei sind marode. Das beklagt die Gewerkschaft der Polizei. GdP-Chef Andreas Roßkopf sagte der Rheinischen Post, dass der Zustand vieler Gebäude und Wachen nicht mehr hinnehmbar ist. Sanierungen werden verschoben und es fehlt an Büros, Unterkünften oder Parkplätzen, so der Polizeigewerkschaftschef. Jetzt kommt es auf Ungarn an. Bei der Eishockey-Weltmeisterschaft in der Schweiz hat Deutschland zwar mit 6:3 gegen Großbritannien gewonnen, der Einzug ins Viertelfinale ist aber nur noch möglich, wenn Außenseiter Ungarn heute eine Überraschung gelingt. Die Mannschaft müsste nämlich Lettland besiegen, ansonsten ist für die deutsche Eishockey-Mannschaft Schluss.
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13: Wir fangen mit der Bundesstraße an. B15N Saalhaupt Richtung Landshut. Bei der Ausfahrt A93 Saalhaupt und Schilling Nord haben wir Tiere auf der Fahrbahn. Hier unbedingt vorsichtig fahren. A93 Regensburg Richtung Holledau zwischen Saalhaupt und Hausen haben wir außerdem eine Tagesbaustelle. Der Verkehr wird hier aktuell über den Standstreifen geleitet. Linker und rechter Fahrstreifen sind gesperrt. Deshalb staut es sich hier schon auf 7 Kilometer. 16 Minuten brauchst du länger.
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13: Haben wir einen und zwei im Landkreis Regensburg in Pendling in der Hölkerringer Straße direkt vor der Apotheke. Vielen Dank dir Armin fürs Melden und wenn du noch was für uns hast, sei so gut, schreib eine kurze WhatsApp an die 0160 89 70 89 7.
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15: Wir haben aktuell 22 Grad in Regensburg und der Region, maximal 31 bekommen wir heute. Keine Wolken, ganztägig klarer Himmel und ganz viel Sonne.
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13: Ganz viel Sonne, Jonas, was machst du heute noch? Dich daheim einsperren.
15: Ich habe noch Friseur.
13: Friseur.
15: Heißt auch mal wieder ein bisschen die Matte kämmen, mal wieder ein bisschen Luft dran lassen an den Dickschädel. Und ich muss einkaufen.
13: Okay, also du fährst an keinen See. Dich wird man nicht statt am Hof irgendwo sehen beim Aperol trinken.
15: Nope.
13: Mein Gott. Na gut, ich werde uns würdig vertreten, ja?
15: Klar wirst du das.
13: Ein Aperol sowieso.
15: Klar wirst du das.
13: Statt am Hof.
15: Eine wird so einen Mittagsschlaf machen und dann das Licht heute nicht mehr sehen.
13: Statt am Hof ruft schon nach mir, hörst du's? Wir haben Punkt 9 Uhr, du hörst Gong FM. Jetzt mit Jennifer Lopez und Dave.

0: Hier sind deine Wachmacher. Du bist bei Regensburgs Hitradio und über 1,5 Millionen Menschen sind alleine von deutschen Häfen aus 2025 auf Kreuzfahrtschiffe gestiegen. So viele wie noch nie.
1: Wir wollen deine Meinung natürlich dazu wissen. 0160 89 7 0 89 7, und dann quatschen wir in knapp 10 Minuten. Bis dahin, the one and only Harry Styles. Immer voll die Hits, die kriegst du natürlich direkt auf Gong FM. American Girls, jetzt für dich. Wir haben es 9:07 Uhr.

0: Gang FM mit Bruno Mars, wir haben es 9.16 Uhr, Punkt genau.
1: Kreuzfahrten sind das Ding aktuell. So viele Deutsche wie nie zuvor buchen aktuell Kreuzfahrten, auch wenn die ja eigentlich oft in der Kritik stehen, weil

0: weil da die Umwelt doch immer unter gewissen Sachen leidet. Und man muss aber sagen, dafür, dass wir Deutschen uns oft über das Wetter beschweren und sagen, wir wollen ins Warme und ins Schöne, ist die Top 1 Route für Deutsche auf ihren Kreuzfahrtschiffen Nordsee und norwegische Fjorde. Die haben einen 37% Marktanteil. Das ist die Nummer 1 bei den Deutschen.
1: Na gut. Wir geben die Frage weiter an Regensburg und die Region. Wie findest du Kreuzfahrt? Findest du sie gut? Findest du sie doof? 0160 89 7 0 89 7. Nina, was sagst du?
2: Guten Morgen, ihr zwei. Also ich bin für Kreuzfahrten. Ich habe mittlerweile schon 2 gemacht. Und ich finde einfach toll, dass man sich innerhalb kürzester Zeit ganz viele Orte anschauen kann und vielleicht auch die ein oder andere Inspiration, welcher Ort oder welches Land einem so gut gefällt, dass man auch mal länger Urlaub machen kann. Es ist auch für Kinder viel geboten. Also unsere 5-jährigen Tochter hat es auch total gut gefallen. Die möchte auf jeden Fall nochmal eine Kreuzfahrt machen und deswegen sind mein Mann und ich absolute Kreuzfahrtliebhaber.
1: So habe ich das noch gar nicht gesehen. Man bekommt ja da die Möglichkeit, so mal kurz in so ein Land reinzuspitzen.
0: Ja, du bekommst halt die Trailer sozusagen,
1: ja,
0: von den ganzen.
1: Ja, bist du durchgescheucht.
0: Und dann sagst du aber, oh, ich würde gerne länger bleiben und heißt wieder, nee, zack, es geht wieder ans Schiff und nächste Route.
1: Aber kannst du ja im Hinterkopf behalten. Wenn, ja, du dir so denkst, oh, Barcelona hat mir eigentlich gut gefallen. Nächster Urlaub direkt dahin.
0: Also, was ist deine Meinung zu Kreuzfahrten? Schreib uns gerne 0160 89 70 89 7. Deine Nummer zu uns ins Gong FM Studio. Und so lange gibt's immer voll die Hits. Jetzt New Religion um 9.18 Uhr auf Gong FM.
3: Die

0: 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Wir haben es in 9.27 Uhr gleich punktgenau. Wunderschönen guten Morgen.
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0: B15N Saalhaupt Richtung Landshut zwischen der Ausfahrt A93 Saalhaupt und Schierling Nord haben wir Tiere auf der Fahrbahn. Unbedingt vorsichtig hier fahren. A93 Regensburg Richtung Holledau haben wir immer noch die Tagesbaustelle. Aktuell wird hier der Verkehr über den Standstreifen geleitet. Linker und rechter Fahrstreifen sind gesperrt. Deswegen staut es sich hier aktuell auch schon 4 Kilometer 15 Minuten hier mehr einrechnen. Soll es wieder schneller vorangehen, geben wir aber direkt Bescheid.
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0: Regensburg in der Weißenburgstraße haben wir einen Start. Einwärts, wenn du fährst, 30 sind erlaubt und Regensburg unter Islinger Weg. Beidseitig wird auch hier geblitzt. Höhe der Tankstelle 50 sind erlaubt. Solltest du noch was für uns haben, dann sei so gut, ruf kurz durch. 0800 0800 89 7 ist deine kostenlose Gong FM Service Hotline.
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10: Wir haben 24 Grad in Regensburg und der Region. Ganztägig haben wir einen klaren Himmel, keine Wolken, ganz viel Sonne, maximal 31 Grad.
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10: Einen wunderschönen guten Morgen. Wir reden schon den ganzen Dienstag darüber, wie Regensburg und die Region zum Thema Kreuzfahrten steht. Und jetzt haben wir natürlich viele Meinungen gehabt, aber wir wollen natürlich auch mal was von einem Experten hören. Ist es wirklich so gefragt?
0: Ja, wie sieht Regensburg das? Fahren die Regensburger gerne Kreuzfahrt? Wir quatschen drüber in knapp 10 Minuten.

0: 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Gang FM mit Clock Clock Out of the Dark. Wir haben es 9.39 Uhr.
1: Ein Kreuzfahrtschiff ist für viele dieses typische Bild von Urlaub Deluxe. Du steigst ein, hast dein Zimmer, Restaurants, Pool, Entertainment und einfach jeden Tag wachst du irgendwo woanders auf, ohne dich um irgendwas kümmern zu müssen. Letztes Jahr sind an Deutschlands Häfen mehr Leute auf ein Kreuzfahrtschiff gestiegen als jemals zuvor. Und genau das wollten wir uns mal etwas genauer anschauen und haben im Reisebüro Venus bei Frank nachgefragt, bei Frank Venus, wie das Thema Kreuzfahrt aktuell bei den Kundinnen und Kunden in Regensburg und der Region so ankommt.
0: Servus Frank, wie schaut's aus? Buchen die Leute bei dir auch gerne Kreuzfahrten? Merkt man den Anstieg?
2: Also der Kreuzfahrtanstieg ist definitiv da. Kreuzfahrten sind wahnsinnig im Trend bei den Regensburgern. Man kann einfach was erleben, man hat einen tollen Service an Bord, tolles Essen, ist jeden Tag woanders. Also das ist wirklich eine sehr, sehr beliebte Reiseform geworden.
0: Okay, das hört sich ja an sich ja schon spannend an. Für die einen ist eine Kreuzfahrt der absolute Traumurlaub, für andere ist es eine Reiseform, die man sich vielleicht genauer überlegen sollte. Denn für viele steht ja auch an der Kritik wegen Klimaschutz. Denn schon sind die Dinger ja auf keinen Fall.
2: Das hat natürlich in den letzten Jahren deutlich an Fahrt aufgenommen, dieses Thema. Und die arbeiten da wirklich an den Konzepten und wie sie das handeln können. Dass sie eben auch andere Treibstoffmittel nehmen, an Bord auch Akkus nehmen. Im Hafen wird angesteckt. Also da wird schon mal was getan. Also das ist schon deutlich besser geworden.
0: Vielen Dank dir, Frank. Venus vom Reisebüro Venus aus Regensburg.
1: Ja, wir sind gespannt, gut, dass dann gearbeitet wird. Vielleicht fahren wir ja irgendwann dann mit einem E-Boot. Und am Ende soll jeder dann auch für sich entscheiden, was so er mag und was er nicht mag.
0: So ist es. Würdest du eine machen, sei ehrlich?
1: Nee, ich glaube nicht. Ich mag mich auch nicht so durch den Urlaub hetzen.
0: Ja, ich mag das einfach nicht, auf dem Wasser zu sein, auch während ich schlafe. Ganz einfach, zu viel Titanic geschaut. Du hast Gong FM jetzt mit Leonie und Callum Scott.

Hier ist Gong FM mit Alex Warren. Fever Dream. Gemeinsam starten wir rein in diese kurze Woche. Das ist der Sound von Regensburgs Hitradio.

0: Song FM mit Somber und Undressed. Außerdem gleich für dich Glockenbach zusammen mit Tom Walker.
1: Und es gibt auch noch Billie Eilish. Hörst du gleich in voller Länge hier auf Gong FM.
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12: Ich bin Christian Augustin. Gesundheitsministerin Nina Warken will offenbar den Beitragssatz für Kinderlose in der Pflegeversicherung erhöhen. Das Redaktionsnetzwerk Deutschland berichtet unter Berufung auf Koalitionskreise, dass der Beitragszuschlag für Kinderlose auf 0,7% angehoben werden soll. Versicherte ohne Kinder müssten dann ab einem Alter von 23 Jahren insgesamt einen Beitragssatz von 4,3% zahlen. Die Gewerkschaft der Polizei beklagt marode Dienststellen und fordert eine bessere Infrastruktur. GdP-Chef Andreas Roßkopf sagte der Rheinischen Post, dass der Zustand vieler Wachen nicht mehr hinnehmbar ist. In jeder dritten Dienststelle fehlen beispielsweise Büros, Unterkünfte oder Parkplätze. Trotz der geltenden Waffenruhe hat das US-Militär nach eigenen Angaben Stellungen im Iran angegriffen. Dabei attackierte man Raketenabschussanlagen und iranische Boote, die Minen in der Straße von Hormuz verlegen wollten. Zwischen den USA und dem Iran laufen indirekt Verhandlungen über ein dauerhaftes Kriegsende. Die deutsche Eishockey-Nationalmannschaft hat ihr letztes Vorrundenspiel bei der WM in der Schweiz gegen Großbritannien zwar mit 6:3 gewonnen, die Viertelfinalteilnahme hängt aber davon ab, ob Lettland heute gegen Außenseiter Ungarn verliert.
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14: B15 Ensaal Hauptrichtung Landshut zwischen der Ausfahrt zur A93 Saalhaupt und Schierling Nord haben wir Tiere auf der Fahrbahn. A93 Regensburg Richtung Holledau zwischen Bad Abach und Dreieck Saalhaupt 3 Kilometer Stau, 13 Minuten brauchst du hier länger. Und A93 Weiden Richtung Regensburg zwischen Nappock und Schwandorf Nord 3 Kilometer Stau, 11 Minuten sind es hier mehr. Sollte es wieder schneller vorangehen, geben wir dir aber direkt Bescheid.
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14: Regensburg-Winzer bei der Nikolaus-Statue. Stadteinwärts hat Alex einen gesehen. Jan ist aktuell in Regensburg unter Islinger Weg unterwegs. Beidseitig wird hier geblitzt, auf Höhe der Tankstelle 50 sind erlaubt. Und Regensburg in der Weißenburgstraße steht noch einer. Stadteinwärts, wenn du fährst, auch hier 30. Wenn du noch was siehst, sei so gut, schreib eine kurze WhatsApp an die 0160 89 70 89
4: 7. 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
15: Wir haben aktuell schon 26 Grad am Jahnstadion und 26 auch in Painten. Es bleibt heute heiß, 30 Grad, 31 Grad bekommen wir heute in der Spitze. Ganztägig klarer Himmel und ganz viel Sonne.
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6: Jede Menge los momentan. Fangen wir an mit der A3 Regensburg Richtung Passau. Zwischen Wörth an der Donau-Ost und Kirchroth Gefahr durch Gegenstände auf der Fahrbahn. Da liegen Reifenteile. Außerdem hier auch Gefahr durch Personen und ein kaputter LKW steht da auch noch. Nochmal die A3, diesmal Regensburg Richtung Nürnberg. Zwischen Laber und Berratshausen ist der Standstreifen blockiert, da steht ein kaputtes Fahrzeug. A93, Holledau Richtung Regensburg. Zwischen Hausen und Saalhaupt eine Tagesbaustelle. Der rechte Fahrstreifen ist gesperrt, auch der Standstreifen ist gesperrt. Hier gibt es momentan leichten Rückstau. Und die Gegenseite, die A93, Regensburg in Richtung Holledau. Zwischen Bad Abbach und dem Dreieck Saalhaupt momentan 3 Kilometer Stau. Zwischen Saalhaupt und Hausen auch hier eine Tagesbaustelle. Der linke Fahrstreifen und der rechte Fahrstreifen sind gesperrt. Der Verkehr wird über den Standstreifen geleitet, deswegen hier dieses Nadelöhr. Nochmal die A93, Regensburg in Richtung Weiden, zwischen Regensburg Nord und Regenstauf. Gefahr durch ein kaputtes Fahrzeug, das ist da liegen geblieben. Außerdem liegen hier Reifenteile. Der Standstreifen ist momentan blockiert. Nochmal die A93, Weiden Richtung Regensburg, zwischen Nappburg und Spandorf Nord, 3 Kilometer Stau. Und eine Meldung habe ich noch, betrifft die B15 neu. Zwischen dem Ausfahrtsbereich auf Höhe der A93, Saalhaupt und Schierling Nord, bitte bremsbereit halten, hier Gefahr durch Tiere auf der Fahrbahn.
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6: Blitzer steht in Regensburg am Unteríslinger Weg, blitzt in beide Richtungen, steht da auf Höhe der Tankstelle und in Regensburg noch ein Blitzer in der Weißenburgstraße, wenn man stadteinwärts unterwegs ist.
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6: Sonnig und heiß, das gilt auch für heute. Nur wenige Wolken ziehen heute über uns vorbei. Gerade entlang der Donau stehen die Chancen auch wieder gut, dass die Temperaturen die 30-Grad-Marke knacken. Der Wettertrend. Der Sommer begleitet uns durch die erste Pfingstferienwoche. Viel Sonnenschein und nahezu jeden Tag an die 30 Grad. Am Wochenende können Hitzegewitter entstehen.

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19: Ich bin Stefan Schütz. Friedensforscher von Greenpeace sehen die Verteidigung in Europa stärker aufgestellt als

0: von vielen angenommen. Selbst ohne die USA seien die europäischen NATO-Staaten Russland in wesentlichen militärischen Aspekten überlegen, heißt es in der Studie Europa allein zu Haus. Tanja Wagner berichtet.
1: Den Rüstungswettlauf entscheiden die Europäer zusammen mit Kanada, den Friedensforschern zufolge für sich. Allein im vergangenen Jahr steckten sie umgerechnet 540 Milliarden Euro in ihre Streitkräfte, nahezu das Dreifache von Russland. Auch verfügen Europa und Kanada über doppelt so viele Kampfflugzeuge, viermal so viele Kriegsschiffe und dreimal so viel Artillerie wie die russischen Streitkräfte.
0: Fast die Hälfte der Passagierflüge, die auf deutschen Flughäfen starten oder landen, sind auf Kurzstrecken unterwegs. Verbindungen bis 1000 Kilometer hatten im vergangenen Jahr 45% Anteil an allen 1,5 Millionen Passagierflügen, so heißt es vom Statistischen Bundesamt. Überwiegend steuerten die Kurzstreckenflüge Ziele im nahegelegenen Ausland an oder begannen dort. In Bayern lebt etwa jeder fünfte Mensch alleine. Das meldet das Bayerische Landesamt für Statistik unter Berufung auf erste Ergebnisse des Mikrozensus 2025. Demnach lebten im vergangenen Jahr im Freistaat 2,7 Millionen Menschen in Einpersonenhaushalten. Am höchsten ist der Anteil der Alleinlebenden in den bayerischen Großstädten. Die Gewerkschaft der Polizei beklagt marode Dienststellen und fordert eine bessere Infrastruktur. GdP-Chef Roskopf hat der Rheinischen Post gesagt, der Zustand vieler Wachen sei nicht mehr hinnehmbar. In jeder dritten Dienststelle fehlten etwa Büros, Unterkünfte und Parkflächen. US-Präsident Trump will heute in einem Militärkrankenhaus einen Gesundheitscheck absolvieren. Für den 69-Jährigen ist es bereits der dritte Termin dieser Art in den vergangenen 13 Monaten. Zu den Eigenheiten des amerikanischen Politikbetriebs gehört es, dass Präsidenten regelmäßig Auskunft über ihren Gesundheitszustand geben.
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4: A3, Passau Richtung Regensburg zwischen Straubing und Kirchroth. Gefahr durch mehrere Steine auf der Autobahn. Achtung, hier rutscht Gefahr durch Schotter. Nochmal die A3. Regensburg Richtung Nürnberg zwischen Laber und Beratzhausen ist der Standstreifen blockiert, steht ein kaputtes Fahrzeug. Dann die A3 Regensburg Richtung Nürnberg weiter im Verlauf. Zwischen Oberösbach und dem Kreuz Nürnberg 6 Kilometer Stau. A93 Holledau Richtung Regensburg. Zwischen Hausen und Sonnhaupt eine Tagesbaustelle. Der rechte Fahrstreifen ist gesperrt. Auch der Standstreifen ist davon betroffen. Nochmal die A93, die Gegenrichtung Regensburg in Richtung Holledau. Auch hier eine Tagesbaustelle im Bereich zwischen Sallhaupt und Hausen. Da wird der Verkehr momentan über den Standstreifen geleitet. Der linke und der rechte Fahrstreifen sind gesperrt. In dem Bereich momentan leichter Rückstau. Nochmal die A93, diesmal der Abschnitt Regensburg Richtung Weiden. Zwischen Regensburg Nord und Regenstauf. Reifenteile auf der Fahrbahn. Ein liegen gebliebenes Fahrzeug blockiert hier den Standstreifen. Und weiter Richtung Weiden, zwischen Freimd und dem Kreuz Oberpfälzerwald, ist der linke Fahrstreifen blockiert. Und Achtung, da liegen nämlich gleich mehrere Plastikteile auf der Fahrbahn. Die A93 Weiden Richtung Regensburg, zwischen Nappburg und Schwandorf Nord, 3 Kilometer Stau.
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4: Blitzer stehen zwei in Regensburg. Einmal am Unterislinger Weg, fotografiert in beide Richtungen auf Höhe der Tanke. Und in der Weißenburgstraße, stadteinwärts fahrend. Achtung, ist eine 30er-Zone.
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4: In Regensburg am Dom jetzt schon warme 28 Grad. Auch in Kelheim am Donaupark messen wir 28 Grad. Und in Bruck im Landkreis Schwandorf sind es 23 Grad. Heute ist weiterhin Hitzewelle angesagt. Kaum eine Wolke zieht heute im Laufe des Tages über uns hinweg. Ansonsten ein strahlend blauer Himmel und dazu heiße 31 Grad, wenn nicht sogar ein bisschen mehr. Besonders entlang der Donau könnte das heute noch mal richtig heiß werden. Der Wettertrend. Auch die nächsten Tage brauchen wir Deo und viel erfrischendes Eis. Es bleibt sonnig und heiß bei uns in der Region. Richtung Wochenende steigt das Gewitterrisiko an.
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15: A3 Passau Richtung Regensburg. Zwischen Bogen und Kirchroth 1 Kilometer Stau. Und nochmal die A3, diesmal Regensburg in Richtung Nürnberg. Zwischen Oberösbach und dem Kreuz Nürnberg 6 Kilometer Stau. A93 Holledau Richtung Regensburg. Zwischen Hausen und Saalhaupt eine Tagesbaustelle. Der rechte Fahrstreifen ist hier momentan gesperrt. Und gebaut wird auch auf der Gegenseite die A93 Regensburg in Richtung Holledau. Da ist auch eine Tagesbaustelle im Bereich zwischen Saalhaupt und Hausen. Hier wird der Verkehr allerdings über den Standstreifen geleitet. Der linke Fahrstreifen und der rechte Fahrstreifen sind hier momentan gesperrt. A93 Regensburg in Richtung Weiden, zwischen Regensburg Nord und Regenstauf. Achtung, ein liegen gebliebenes Fahrzeug. Hier auch noch Gefahr durch Reifenteile auf der Fahrbahn. Der Standstreifen ist blockiert. Und die Gegenseite A93 Weiden Richtung Regensburg, zwischen Nappburg und Schwarzendorf Nord, 3 Kilometer Stau.
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15: In Regensburg steht noch ein Blitzer in der Weißenburgstraße. Statt einwärts fahrend ist eine 30er-Zone.
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15: Heute ist weiterhin Hitzewelle angesagt. Kaum eine Wolke zieht heute im Laufe des Tages über uns hinweg. Ansonsten ein strahlend blauer Himmel und dazu heiße 31 Grad, wenn nicht sogar ein bisschen mehr. Besonders entlang der Donau könnte das heute noch mal richtig heiß werden. Der Wettertrend. Auch die nächsten Tage brauchen wir Deo und viel erfrischendes Eis. Es bleibt sonnig und heiß bei uns in der Region. Richtung Wochenende steigt das Gewitterrisiko an.
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21: Ich bin Stefan Schütz. Fast jeder Fünfte hierzulande greift zumindest gelegentlich zur Zigarette. Der Anteil der Raucherinnen und Raucher lag zuletzt bei gut 19%, das teilte das Statistische Bundesamt mit. In den vergangenen Jahren hat sich der Anteil insgesamt kaum verändert, allerdings rauchen wieder mehr Jugendliche. Sie mögen vor allem Vapes, die E-Zigaretten werden häufig in verschiedenen Geschmacksrichtungen angeboten. Für diese Jahreszeit ist es in mehreren europäischen Ländern ungewöhnlich heiß. Hitzerekorde melden zum Beispiel Frankreich und Großbritannien mit Werten von bis zu 36 Grad. Die Hitzewelle beschäftigt derzeit mehrere Länder Europas. In Spanien etwa sagte der Wetterdienst für den Zeitraum von Mittwoch bis Freitag Temperaturen von 36 bis 38 Grad voraus. In Deutschland sind heute bis zu 35 Grad möglich. Weil in der Pflegeversicherung ein Milliardenverlust droht, könnten Kinderlose bald noch stärker zur Kasse gebeten werden. Gesundheitsministerin Wagen denkt darüber nach, den Beitragszuschlag anzuheben, berichtet das Redaktionsnetzwerk Deutschland. Demnach sollen Versicherte ohne Kinder ab 23 Jahren einen Beitragssatz von 4,3% zahlen. Wer Kinder hat, zahlt zwischen 3,1 und 3,6%.

0: Bruttolohns für die Pflege. Jeder zweite Flug an deutschen Hauptverkehrsflughäfen ist eine Kurzstrecke, überwiegend ins europäische Ausland oder von dort zurück. Besonders gefragt ist allerdings auch ein Ziel außerhalb der EU, London. Tanja Wagner berichtet.
1: Auf der kurzen Distanz wird besonders häufig zwischen Frankfurt und Heathrow gependelt. Insgesamt ging die Zahl der Kurzstreckenflüge mit knapp 138.000 im ersten Quartal des Jahres allerdings leicht zurück. Aus Klimaschutzgründen sind Kurzstreckenflüge ohnehin umstritten. Angesichts eines möglichen Kerosinmangels kam von den Grünen bereits die Forderung, auf innerdeutsche Flüge gänzlich zu verzichten.
0: Die Menschen in Bayern haben 2024 wieder mehr Müll produziert, knapp 5% mehr als im Vorjahr. Das sind 18 Kilo mehr pro Kopf von insgesamt 478 Kilo Abfall im Jahr. Den stärksten Zuwachs gab es bei Gartenabfällen und Biotonnen, fast 9% waren es hier mehr.
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4: Da Achtung auf der A93 Regensburg Richtung Weiden. Zwischen Regensburg Nord und Regensburg Regenstau auf Gefahr durch ein liegen gebliebenes Fahrzeug. Hier sind Reifenteile auf der Straße. Der Standstreifen ist blockiert. Nochmal Achtung auf der A93 Holledau Richtung Regensburg. Zwischen Siegenburg und Abensberg Standstreifen dicht. Auch hier Gefahr durch Gegenstände. Hier liegt ein totes Reh. Und wir gucken noch auf die A93 Regensburg Richtung Holledau. Zwischen Saalhaupt und Hausen ist in beiden Richtungen eine Tagesbaustelle. Der Verkehr wird hier über den Standstreifen geleitet. Linke und rechte Spur sind gesperrt.
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4: Haben wir aktuell keine, aber wenn du was gesehen hast, dann melde Staus und Blitzer. Das geht bei uns natürlich immer kostenlos unter 0800 0800 89 7, deine Gong FM Service Hotline.
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4: Aktuell haben wir in Regensburg im Westenviertel 30 und bei dir in Regenstau 28 Grad. Heute knallt's nochmal richtig, den ganzen Tag Sonne pur und blauer Himmel bei maximal 31 Grad. In der Nacht geht's so auf 15 Grad runter, morgen auch wieder heiß bei sonnigen 30 Grad. Und das ist dann auch erstmal der Trend für den Rest der Woche.
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4: Ja, ich glaube, es hat jeder schon gemerkt, es ist heiß. Ein sogenannter Heat Dome aus Afrika sorgt für diese Rekordtemperaturen in Europa. In Spanien sind ja allein am Wochenende Temperaturen von knapp 40 Grad gemessen worden. Schon krass. Und das ist dann auch mein friendly Reminder an dich, heute und jetzt vielleicht mal zum Glas zu greifen und ganz viel zu trinken. Wasser, versteht sich natürlich.

Gong FM mit alle Farben und Bodytalk hier am Dienstag. Bei der Eishockey-WM ist Deutschland fürs Viertelfinale heute auf Schützenhilfe angewiesen. Wir kommen nämlich nur weiter, wenn Ungarn gegen Lettland gewinnt. Spielbeginn ist jetzt gleich um 20 nach 12. Ja, fremden Leuten bei der Arbeit zuschauen und dabei zitternd die Daumen drücken, das kennen wir ja sonst nur von der Hauptuntersuchung beim TÜV. 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

Du hörst Gong FM an diesem sehr heißen Dienstag. Mein Name ist Bond. James Bond. Also meiner natürlich nicht, aber wer darf denn diesen Satz jetzt eigentlich wieder sagen? Irgendwie dachte ich, dass die Frage nach dem Daniel Craig-Nachfolger längst geklärt sein müsste. Da hat man gefühlt irgendwie schon vor Jahren oder Monaten drüber spekuliert. Jetzt aber erst hat das Produktionsstudio auf Insta bekannt gegeben, dass die Suche nach dem nächsten 007 wohl wieder in vollem Gange ist. Heiße Anwärter sind Aaron Tyler Johnson, den kennt man aus Craven, Jacob Elordi oder der erst 22-jährige Brite Louis Patrick, den man aus Enola Holmes kennt. Es soll wohl generell ein jüngerer Schauspieler sein. Ich persönlich hatte immer Tom Hardy auf dem Schirm. Ich glaube, der ist irgendwie raus. Aber wenn es nach dir geht, wer soll denn der neue James Bond werden? Hast du eine Idee? Schreib's mir gern mal. Aufs Gong FM Handy an die 0160 89 7 09.

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6: Einmal Achtung auf der A93 Regensburg Richtung Weiden. Zwischen Regensburg Nord und Regenstauf Gefahr durch ein liegen gebliebenes Fahrzeug. Achtung, hier sind auch Reifenteile auf der Straße. Der Standstreifen ist blockiert. Dann die A93 Weiden Richtung Regensburg. Zwischen Nappburg und Schwandorf Nord 2 Kilometer Stau. Hier brauchst du 4 Minuten länger. A93 Holledau Richtung Weiden. Zwischen Regensburg Nord und Regenstauf 2 Kilometer. Hier mit einem Zeitverlust von 7 Minuten. Und noch die A93 Holledau Richtung Regensburg. Zwischen Bad Abbach und Regensburg Süd. Dichter Verkehr. Hier brauchst du 1 Minute länger.
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6: Geblitzt wird in Regensburg-Frankenstraße stadtauswärts unter der Oberpfalzbrücke und im Landkreis Regensburg in der Ortsdurchfahrt von Eckmühl hier beidseitig. Wenn auch du noch was gesehen hast, Stau oder Blitzer, freue ich mich über eine WhatsApp an die 0160 89 70 89 7.
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6: In Regensburg am Villapark aktuell 31 und bei dir in Neutraubling 30 Grad. Den ganzen Tag gibt es Sonne pur und blauen Himmel bei maximal 31 Grad. In der Nacht geht es so auf 15 runter, also halbwegs erfrischend. Morgen dann auch wieder heiß bei sonnigen 30 Grad. Und das ist auch erstmal der Trend für den Rest der Woche.
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6: Ja, bei diesen Temperaturen freuen sich alle, die in der Mittagspause oder nach Feierabend sich noch ein bisschen erfrischen können. Im Freibad, am See oder irgendwo an der Donau. Noch mehr Veranstaltungen, auch Indoor, die checken wir gleich in gut 10 Minuten.

0: freue ich mich. Gleich ein Megatrack aus dem Jahr 2007. Timbaland, Nelly Furtado und Justin Timberlake mit Give It To Me.
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0: Hast du Lust auf einen gemütlichen Nachmittag morgen? In der Zentralbücherei am Halbplatz findet morgen nämlich das Lesekaffee statt. Kaffeekuchen und ganz viel zu lesen. Alles, was das Herz so begehrt. Also wenn dir morgen Nacht chillen indoor ist, gerade bei der Hitze, dann schau da mal vorbei. Von 14:30 bis 16:30 einfach spontan vorbeigucken. Für nur 5 Euro Eintritt kannst du dir morgen ein bisschen Spaß gönnen, denn in der Heimat findet das Homegrown Comedy Open Mic statt. Mit einer Mischung aus neuen Talenten und Profis, die dich zum Lachen bringen. Egal ob allein oder ob du Lust hast, dir das mit Freunden reinzuziehen, es wird sich auf jeden Fall lohnen. Einlass ist ab 19 Uhr und die Vorstellung startet um 20 Uhr. Mehr zu den Tickets und alle Infos findest du auch nochmal auf der Homepage der Heimat.
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Regensburgs Hit Radio Gong FM an diesem heißen Dienstag. Ist die KI zu uns netter, wenn wir auch höflich zu ihr sind? Das checken wir in der nächsten halben Stunde. Musik haben wir natürlich auch.

0: Abason. Denn immer voll die Hits gibt's bei uns natürlich schon zur vollen Stunde.
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18: Ich bin Stefan Schütz. Laut einem Spiegelbericht wollen die USA die NATO militärisch deutlich weniger stark unterstützen. Das habe ein Vertreter des Verteidigungsministeriums vergangene Woche in Brüssel angekündigt. Die Zahl der schweren Bomber soll demnach halbiert werden. Bei den Kampfjets gibt es ein Minus von einem Drittel. Und U-Boote stellt Amerika der NATO gar keine mehr zur Verfügung. Die Europäer sollen die Lücken schnell selbst füllen. Etwa jeder fünfte Mensch in Bayern lebt alleine. Das zeigen erste Ergebnisse des Mikrozensus 2025. Demnach lebten im vergangenen Jahr im Freistaat 2,7 Millionen Menschen in Einpersonenhaushalten. Der Anteil der Alleinlebenden ist in den bayerischen Großstädten am höchsten. Damit kann auch Einsamkeit verbunden sein. Darin sehen Fachleute seit Jahren ein wachsendes Problem. Bei wichtigen Gütern wie Akkus und Antibiotika wird Deutschland immer abhängiger von China. Über eine entsprechende Studie des Statistischen Bundesamts berichtet Katrin Müller.
19: Bei vielen Gütern ist Deutschland auf China angewiesen. Diesen Vorteil nutzt Peking häufig auch als politisches Druckmittel. Die China-Strategie der Bundesregierung hat deshalb eigentlich zum Ziel, bestimmte Güter auch woanders einzukaufen. Stattdessen wächst die Abhängigkeit. Gemessen am Gewicht kamen im vergangenen Jahr rund 2/3 der Direktimporte von Lithium-Ionen-Akkus aus China. Bei Solarpanels stieg der Wert auf über 90%.
18: Zigaretten sind voll out? Das stimmt nicht so ganz. Jugendliche rauchen wieder mehr. Laut dem Bundesdrogenbeauftragten Streeck liegt das auch daran, dass neue Tabakprodukte, etwa Vapes, wie Süßigkeiten daherkommen. Fast ein Fünftel der Bevölkerung in Deutschland hat im vergangenen Jahr zumindest gelegentlich

0: geraucht, zeigt die Statistik. Um alles oder nichts geht's heute Abend für die Spielvereinigung Greuther Fürth. Im Relegationsrückspiel empfängt der fränkische Fußball-Zweitligist den Drittligisten Rot-Weiß Essen. Die Gäste aus dem Ruhrgebiet haben nach dem Hinspiel einen Vorteil. 1:0 gewann Essen das Hinspiel und hat damit große Hoffnung auf den Aufstieg. Anstoß in Fürth ist um 20.30 Uhr.
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3: Einmal Achtung auf der A3 Passau Richtung Nürnberg. Zwischen Burgen und Straubing. Gefahr durch Gegenstände auf der Straße. Hier steht ein kaputter Laster. Außerdem Gefahr durch Personen auf der Straße. Und die A93 Holledau Richtung Weiden. Zwischen Regensburg-Pfaffenstein und Regenstauf. 3 Kilometer Stau. Hier brauchst du 12 Minuten länger.
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3: Geblitzt wird in Regensburg-Frankenstraße statt auswärts unter der Oberpfalzbrücke und im Landkreis Regensburg in der Ortsdurchfahrt von Eckmühl hier beidseitig. Wenn auch du noch was hast, dann melde Staus und Blitzer gerne immer kostenlos unter 0800 0800 89 7.
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3: Aktuell haben wir in Regensburg am Theater 32 und bei dir in Köfering 30 Grad. Heute knallt es nochmal so richtig. Den ganzen Tag Sonne pur und blauen Himmel. In der Nacht geht es so auf 15 Grad runter. Morgen dann auch wieder heiß bei sonnigen 30 Grad. Und das ist auch erstmal der Trend für den Rest der Woche.
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3: Ja, kuriose Story. Im Tierpark Hellerbrunn in München hat jetzt ein Mann seinen Schuh verloren und ist über einen Zaun geklettert, um ihn wiederzuholen. Plötzlich hat er dann aber festgestellt, dass er mitten im Bisongehege steht und von einer Herde hunderte Kilo schwerer Bisons umgeben ist. Er konnte sich dann noch hinter einen Elektrozaun retten, den Notruf wählen und wurde schließlich von der Polizei befreit. Ja. Klingt für mich eigentlich nach einem ganz normalen, halbwegs gelungenen Junggesellenabschied.

Musik ist das von Loy auf Gong FM mit Red Eyes. Würdest du dich selbst als höflich bezeichnen? Sagst du immer schön bitte und danke auch zu einer KI? Wie viele das machen und ob das einem auch was bringt, das checken wir gleich nach drei Songs auf Regensburgs Hitradio. Jetzt New Religion für dich.

fühlt sich wie Montag an, aber es ist schon Dienstag. Du hörst Gong FM. Wenn wir eins ja schon richtig früh gelernt haben, ist es immer schön, Bitte und Danke zu sagen. Wer freundlich ist, kommt im Leben weiter, heißt es immer. Aber stimmt auch, ne? Wobei ich es immer sehr gehasst habe, wenn meine Mutter zum Beispiel gesagt hat, na, wie heißt das? Was sagt man? Erwische mich aber dabei, wie ich es bei meinen eigenen Kindern zum Beispiel auch so mache. Aber egal. Und das überträgt sich scheinbar auch auf die Nutzung mit KI. Denn laut einer aktuellen Studie unter Büroangestellten sind 86% höflich zur KI. 2/3 halten es für wichtig, der KI mit Höflichkeit zu begegnen. 27%, und da zähle ich zum Beispiel auch dazu, sagen sogar bitte und danke. Ja, aber zahlt sich diese Freundlichkeit eigentlich auch aus? Eine KI-Expertin sagt dazu, bei der KI-Höflichkeit geht es nicht um die KI selbst, sondern um den Nutzer. Mitarbeiter, die Bitte und Danke sagen, achten auf Tonfall, Kontext und Präzision und erzielen dadurch deutlich bessere Ergebnisse. So, wieder was gelernt. Stets freundlich und höflich geht's natürlich jetzt auch bei uns weiter. Lady Gaga mit Paparazzi. Jetzt für dich hier auf Gong FM.

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19: Kurz vor halb zwei haben wir einmal Achtung auf der A3 Nürnberg Richtung Passau in der Einfahrt Nittendorf. Gefahr durch eine Ölspur. Und A93 Holledau Richtung Regensburg zwischen Bad Abbach und Regensburg Süd. 1 Kilometer Stau. Hier brauchst du aktuell 6 Minuten länger.
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19: Da haben wir ein paar. Wir starten in Regensburg unter der Europabrücke statt auswärts fahrend. Dann Regensburg-Frankenstraße statt auswärts unter der Oberpfalzbrücke. Regensburg-Winzer statt einwärts bei der Nikolausstatue. Landkreis Regensburg, Ortsausgang von Grüntal Richtung Regensburg. Landkreis Regensburg, Ortsdurchfahrt Eckmühl hier beidseitig. Und noch einer im Landkreis Schwandorf in Nittenau in der Walderbacher Straße. Wenn auch du noch was gesehen hast, Stau oder Blitzer, freue ich mich über eine WhatsApp an die 0160 89 7 0 89 7.
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19: Ja, ich denke, jeder hat gemerkt, dass es sehr heiß ist in Regensburg. Armin Wolf Arena aktuell 33 und bei dir in Brennberg 30 Grad. Den ganzen Tag heute gibt es Sonne pur und blauen Himmel. In der Nacht geht es so auf 15 Grad runter. Morgen dann auch wieder heiß bei sonnigen 30 Grad. Und das ist auch erstmal der Trend für den Rest der Woche.
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19: Ich habe eine bisher gemacht, fand's ganz cool, aber muss jetzt nicht unbedingt wieder sein.

Also vielleicht so in, weiß ich, 15, 20 Jahren mal wieder. Eine Kreuzfahrt. Ob du dir so einen All-Inclusive-Urlaub auf dem Wasser vorstellen kannst und ob man hier in Regensburg und der Region in den Reisebüros auch so einen krassen Anstieg irgendwie in den letzten Jahren verspürt hat, das ist unser Thema hier. Gleich in gut 10 Minuten.

0: auf Gong FM. Electrified ist das. Die Kreuzfahrtschiffe klingen ja erstmal so ein bisschen nach All-Inclusive-Urlaub auf Wasser. Ein großes Schiff mit Pool, Essen ohne Ende, viele Orte in kurzer Zeit sehen und Entertainment ja rund um die Uhr. Du steigst ein und musst dich um nichts kümmern. Kreuzfahrten boomen in jeder Altersklasse. Wie sieht's denn bei dir aus? Würdest du einsteigen bei einem Kreuzfahrtschiff oder ist das eher nicht so deins?
1: Also ich würde eine machen. Also wir gehen dieses Jahr auch als erstes mal auf die Kreuzfahrt und ich bin gespannt.
2: Die Dinger sind echt extrem Dreckschleudern. Außer ist es so ein hochmodernes elektrisches Kreuzfahrtschiff, dann ja. Aber generell nein.
1: Ich würde es glaube ich eher nicht machen, weil ich eher Angst vor Schiffen oder so habe.
0: Ja, letztes Jahr sind an Deutschlands Häfen mehr Leute auf ein Kreuzfahrtschiff gestiegen als jemals zuvor. Das merkt auch Frank Venus in seinem Reisebüro in Regensburg.
3: Also der Kreuzfahrtanstieg ist definitiv da. Kreuzfahrten sind wahnsinnig im Trend bei den Regensburgern. Man kann einfach was erleben, man hat einen tollen Service an Bord, tolles Essen, ist jeden Tag woanders. Also das ist wirklich eine sehr, sehr beliebte Reiseform geworden.
0: Ja, für die einen ist eine Kreuzfahrt der absolute Traumurlaub, für andere ist es eine Reiseform, die man

man sich genauer überlegen sollte zumindest, denn für viele steht sie in der Kritik, vor allem wegen der Klimaverschmutzung, denn schonend sind die Dinger ja auf jeden Fall ja nicht so. Wie ist es denn bei dir? Kreuzfahrt? Ja oder nein? Wie sind deine Erfahrungen? Vielleicht hast du ja schon mal eine Kreuzfahrt gemacht. Schreib mir gerne mal aufs Gong FM Handy an die 0160 89 7 0 89 7. Jetzt so ein mega cooler Track. Macklemore und Ryan Lewis und Can't Hold Us hier auf Regensburgs Hitradio.

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0: Lovesick. Welche Badeseen gibt es eigentlich alle bei uns in der Region? Wie sehen die aus? Wie gut sind die? Wir haben die coolsten Badespots für dich gecheckt. Klick dich rein bei Insta, gongfm89-7. Da gibt es einen Highlight-Ordner extra für dich. Baby, goodbye. Und gute Musik haben wir natürlich auch. Alle Farben. Baby, goodbye gibt es gleich. Genauso wie Beyoncé und Texas Hold'em. Immer voll die Hits bei uns schon zur vollen Stunde.
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17: Ich bin Stefan Schütz. 9 von 10 Erwachsenen wünschen sich mehr Personal in Schulen und Kitas für eine bessere Bildung der Kinder in Deutschland. Ein weiterer Wunsch sind bundesweit einheitliche Lernstandards, heißt es im Kinderreport des Deutschen Kinderhilfswerks. Bundesfamilienministerin Prien hat sich für weitere Investitionen in Bildung ausgesprochen, um allen eine gesellschaftliche Teilhabe zu gewährleisten. Jugendliche rauchen wieder mehr. Laut Behörden haben im vergangenen Jahr 9,6% der 12- bis 17-Jährigen Nikotinprodukte konsumiert. 4 Jahre davor waren es etwa 6%. Jan-Henner Reitze berichtet.
18: Dass es bei Jugendlichen die Trendwende wieder hin zu mehr Nikotinkonsum gibt, liegt an E-Zigaretten mit ihren verschiedenen Geschmacksrichtungen und einem Marketing, das vor allem auf junge Menschen abzielt. Der Drogenbeauftragte der Bundesregierung Hendrik Streeck sieht in den Ergebnissen der Umfrage ein Warnsignal. E-Zigaretten sind aus seiner Sicht zu leicht zugänglich, erfordert mehr staatliche Regulierung bei Inhaltsstoffen.
17: Die bayerische Polizei hat im vergangenen Jahr 543 antisemitische Straftaten verzeichnet. Das entspricht einem Rückgang von rund 7% im Vergleich zum Vorjahr. Das teilte die Landesregierung auf Anfrage der Grünen mit. Über einen längeren Zeitraum zeigt sich allerdings weiter ein anderes Bild. Seit 2022 ist die Zahl judenfeindlicher Straftaten demnach um etwa 2/3 gestiegen. Für Klimaschützer sind sie ein Dorn im Auge, Kurzstreckenflüge. Fast die Hälfte aller Passagierflüge, die auf deutschen Hauptverkehrsflughäfen starten oder landen, sind auf Kurzstrecken unterwegs. Verbindungen bis 1000 Kilometer hatten 2025 45% Anteil an allen 1,5 Millionen Passagierflügen. Die Zahlen stammen vom Statistischen Bundesamt. Aus Reihen der Grünen gibt es immer wieder Forderungen, innerdeutsche Flüge zu verbieten. An einem Bahnübergang in Belgien ist ein Zug mit einem kleinen Schulbus kollidiert. Laut dem belgischen Verkehrsminister kamen dabei mindestens 4 Menschen ums Leben, 2 Kinder und 2 Erwachsene. Warum der Kleintransporter berichten zufolge wohl bei geschlossener Schranke auf den Gleisen war, ist noch unklar.
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2: Eine Meldung haben wir, kommt von der A93 Holledau Richtung Regensburg. Zwischen Bad Abbach und Regensburg Süd. 3 Kilometer Stau. Hier brauchst du aktuell 13 Minuten länger.
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2: Geblitzt wird in Regensburg unter der Europabrücke statt auswärts fahrend. Dann Regensburg-Winzer statt einwärts bei der Nikolausstatue. Landkreis Regensburg. Ortsausgang Grüntal Richtung Regensburg. Nochmal Landkreis Regensburg. Ortsdurchfahrt von Eckmühl hier beidseitig und einer im Landkreis Schwandorf, Nittenau in der Walderbacher Straße. Wenn auch du noch was entdeckt hast, dann melde Staus und Blitzer. Das geht bei uns immer kostenlos unter 0800 0800 89 7.
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2: Aktuell haben wir in Regensburg am Duldplatz 32 Grad und in Thalmassing 31. Heute knallt es nochmal richtig. Den ganzen Tag Sonne pur und blauer Himmel bei maximal 32, 33 Grad sowas. In der Nacht geht es runter auf 15. Morgen dann auch wieder heiß bei sonnigen 30 Grad. Und das ist auch erstmal der Trend für den Rest der Woche.
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2: Ja, was ist bei den Temperaturen besonders wichtig? Richtig, trinken. Vor allem Wasser. Aber die Trend-Sommergetränke 2026, die hören sich auch richtig gut an. Zum Beispiel einer davon ist der Peach Perfect Spritz. Ein Mix aus Pfirsichlimonade, Prosecco und frischen Minzblättern. Hört sich gut an, oder? Mehr Sommerdrinks checken dann morgen früh unsere Gong FM Wachmacher. Jetzt haben wir Punkt 14 Uhr. Schönen Dienstagmittag.

0: FM mit so einem coolen Track, James Hype und Waterfalls. Da will man eigentlich so mitdancen, aber bei den Temperaturen überlegt man sich das dann doch nochmal. Ich hoffe, ihr hattet alle ein schönes, langes Pfingstwochenende, konntet das Wetter genießen. Einer, der schon ganz hibbelig ist und sich ganz besonders auf heute freut, ist mein Kollege Pierre vom Abend. Der hat heute nämlich einen ganz besonderen Gast in seiner Sendung. Komm Pierre, wen hast du denn?
1: Jawohl, einen bekannten YouTuber und Streamer, Dian Vegas, zockt gerne, verzockt sich hin und wieder, aber gewinnt auch und ja, schmeißt sein Geld im wahrsten Sinne des Wortes aus dem Fenster, ob er das heute auch macht. Wir sind gespannt, zwischen 17 und 19 Uhr wieder am Start sein und vielleicht auch so kleine Wetterfee machen oder so. Ich freue mich mega drauf, also alle einschalten später.
0: Ja, mit Pierre wird auf jeden Fall sowieso immer spaßig. Einschalten, Pierre ist ab 15 Uhr für dich am Start, Dian Vegas dann ab 17 Uhr. Gleich Taylor Swift, vorher Musik von Marshmello und den Jonas Brothers Slow Motion auf Gong FM.

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9: Eine Meldung von der A93 Holledau Richtung Regensburg zwischen Bad Abbach und Regensburg Süd. 4 Kilometer Stau, hier brauchst du aktuell 14 Minuten länger.
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9: Geblitzt wird in Regensburg unter der Europabrücke statt auswärts fahrend. Dann Regensburg-Winzer statt einwärts bei der Nikolausstatue. Landkreis Regensburg, Ortsausgang Grüntal Richtung Regensburg. Nochmal Landkreis Regensburg, Ortsdurchfahrt von Eckmühl beidseitig. In Schierling am Löwendenkmal 50 ist hier erlaubt und im Landkreis Schwandorf Nittenau in der Walderbacher Straße. Wenn du auch noch was gesehen hast, Stau oder Blitzer, freue ich mich über eine WhatsApp an die 0160 89 70 89 7.
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9: Ja, es ist heiß, sehr heiß in Regensburg am Ostentor, aktuell 34 und bei dir in Laber 32 Grad. Den ganzen Tag gibt es Sonne pur und blauen Himmel, in der Nacht geht es so runter auf 15 Grad, morgen dann auch wieder sehr heiß bei sonnigen 30 Grad und das ist auch erstmal der Trend für den Rest der Woche.
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0: Weißt du überhaupt noch, wer ich
1: bin? Yes, Gong FM. Schönen Nachmittag dir. Gleich geht's weiter hier mit Kamerad. Außerdem Miles Smith und Kygo noch mit am Start hier bei uns. Schön, dass du am Start bist an diesem wirklich wunderbar sonnigen, bis zu 32 Grad warmen Dienstag.
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14: Ich bin Stefan Schütz. Mehr Personal in Schulen und Kitas sowie bundesweit einheitliche Lernstandards, das wünschen sich 9 von 10 Erwachsenen. Das geht aus dem Kinderreport des Kinderhilfswerks hervor. Thomas Bremser berichtet.
15: Das deutsche Bildungssystem bekommt regelmäßig schlechte Noten, weil nicht alle die gleichen Bildungschancen haben. Die hängen immer noch stark ab von der Bildung und dem Einkommen der Eltern. Das sei ein Armutszeugnis, sagt das Kinderhilfswerk. Auch die Kinder selbst wurden für die Umfrage nach ihrer Meinung befragt. An erster Stelle steht für sie, dass Kitas, Schulen und Schulmaterial für alle Kinder kostenlos sind.
14: Laut einem Spiegelbericht wollen die USA die NATO militärisch deutlich weniger stark unterstützen. Das habe ein Vertreter des Verteidigungsministeriums vergangene Woche in Brüssel angekündigt. Die Zahl der schweren Bomber soll demnach halbiert werden. Bei den Kampfjets gibt es ein Minus von 1/3 und U-Boote stellt Amerika der NATO wohl gar keine mehr zur Verfügung. In Russland melden sich immer weniger junge Männer für den Kampf gegen die Ukraine und deswegen gibt es jetzt einen Schuldenerlass. Wer sich zum Kriegsdienst meldet, dem werden bis zu umgerechnet 120.000 Euro Kreditschulden erlassen. Das teilte der Kreml in seinem Telegram-Kanal mit. Präsident Putin habe ein entsprechendes Dekret unterzeichnet. In Garching bei München hatten in der Nacht auf Sonntag unbekannte 2 Strommasten in Brand gesteckt. Jetzt hat die Zentralstelle zur Bekämpfung von Extremismus und Terrorismus die Ermittlungen übernommen. Die Fahnder gehen von einem politischen Motiv aus. Sie prüfen außerdem, ob es Zusammenhänge mit früheren Anschlägen geben könnte. Wegen des Brandanschlags war im Ort Ismaning kurzzeitig der Strom ausgefallen. Spontan heiraten ohne ewig lange Planung. Die evangelische Kirche in Bayern macht's möglich. Sie macht bei der bundesweiten Aktion Hashtag einfach heiraten am 26. Juni mit. Da können sich Paare spontan trauen lassen, auch an teilweise ungewöhnlichen Orten, wie zum Beispiel in der Kapelle am Münchner Flughafen. Die einzigen Voraussetzungen sind, dass mindestens einer evangelisch ist und dass man schon standesamtlich verheiratet ist.
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17: A3 in Nürnberg Richtung Passau zwischen Wörth an der Donau-Ost und Kirchroth. Gefahr durch Gegenstände auf der Fahrbahn, da liegen Reifenteile und es steht ein defekter LKW rum. A3 Passau Richtung Nürnberg zwischen Straubing und Kirchroth. Gefahr durch Gegenstände auf der Fahrbahn, da liegen Fahrzeugteile. Weiter auf die A93 Holledau Richtung Regensburg zwischen Bad Abbach und Regensburg Süd. 3 Kilometer Stau, hier brauchst du aktuell 13 Minuten länger.
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17: Haben wir einen in Regensburg-Winzerstadt einwärts bei der Nikolausstatue und in Regensburg unter der Europabrücke stadtauswärts fahrend. Melde Stausenblitzer gerne auch immer per WhatsApp unter 0160 89 70 89 7. Dankeschön.
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1: 30 Grad haben es aktuell am RT-Bad und 28 Grad meldet Regenstau. Es bleibt heute in den nächsten Stunden auf jeden Fall weiterhin so heiß. In der Nacht kühlt es dann so ein bisschen runter auf 17, 18 Grad. Morgen dann auch wieder knallt die Sonne runter. Blauer Himmel, Sonnenschein ist ebenfalls angesagt. Höchstwerte morgen bei bis zu 32 Grad.
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1: Und das gute Wetter, das hat viele Vorteile, aber auch viele Nachteile. Und wir sprechen da gleich mal drüber bei uns. Schön, dass du beim Start bist.

Gong FM um 15.06 Uhr. Fantastisches Wetter über Regensburg. Und das Geile ist, es hält sich. Es hält sich auch in der letzten Duldwoche. Und ich weiß, Duld ist teuer, gerade wenn man mit der Familie irgendwie unterwegs ist, mit den Kids, die wollen dann alles fahren und alles essen. Aber da gibt es eine Lösung. Morgen ist nämlich wieder der große Familiennachmittag. Also deswegen wirklich da mit den Kids auf die Duld schauen, denn da sind die Fahrpreise deutlich, deutlich günstiger. Und auch beim Essen und Trinken wird da ordentlich gespart. Also der perfekte Tag. Morgen mit der Family. Ferien sind also ab auf die Duld. Jetzt gibt's Kamerad mit Be Mine hier auf Gong FM.

Gong FM hier um 15.15 Uhr. Aktuell haben wir es 33 Grad gemessen am Hypeplatz. Und ja, in diesen Zeiten ist es natürlich mal wieder wichtig. Eigentlich sollte es selbstverständlich sein, aber wir weisen an dieser Stelle nochmal darauf hin, dass die Waldbrandgefahr bei uns in der Region extremst hoch ist. Da reicht eine kleine Glut einer Zigarette, um wirklich Verheerendes auszuwirken. Deswegen an dieser Stelle, sei es nochmal zusammengefasst, bitte keine Zigaretten aus dem Fenster werfen. Das Grillen mit Kohle einfach auch in der Nähe von Wald oder Wiesen auch wirklich meiden. Also einfach die klassischen Sachen, die man eigentlich eh schon weiß, nochmal als kleiner Reminder hier von unserer Stelle, dass hier da nichts Großes passiert bei uns in der Region. Turn the Lights Off gibt's jetzt hier auf Gong FM.

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0: Hey, einen schönen sonnigen Dienstagnachmittag dir hier mit uns mit Regensburg Hit Radio Gong FM.
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11: Die Waldbrandgefahr in der Oberpfalz ist aktuell sehr hoch. Der Deutsche Wetterdienst hat für viele Regionen Warnstufe 4 von 5 ausgerufen. Deshalb sind seit dem Pfingstwochenende wieder Luftbeobachter unterwegs. Unter anderem ab Cham, Neumarkt und Regenstauf, um mögliche Brände früh zu entdecken. Die Behörden warnen außerdem kein offenes Feuer im Wald, keine Zigarettenkippen aus dem Auto werfen und nicht auf trockenem Gras parken. Dort könnten heiße Fahrzeugteile schnell einen Brand auslösen.
12: Danke dir, Jonas.
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12: A93, Holledau Richtung Regensburg, zwischen Bad Abbach und Regensburg Süd. 1 Kilometer Stau. Hier brauchst du aktuell 9 Minuten länger. Und B15 Regensburg Richtung Landshut, zwischen Regensburg Ost und Obertraubling. Dichter Verkehr. Hier ein Zeitverlust von aktuell 4 Minuten.
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12: Melde Stausenblitzer gerne auch per WhatsApp unter 0160 987 0987. Dankeschön.
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12: 33 Grad haben wir es an der Armin-Wolf-Arena und 31 Grad sind es in Karl-Münz. Heute Nacht geht es dann runter auf 17, 18 Grad. Morgen dann ähnlich wie heute. Temperaturen von bis zu 33 Grad mit blauem Himmel, Sonnenschein. So geht es eigentlich durch die komplette Woche weiter.
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12: In Schwandorf ist wieder was sehr Kurioses passiert. Ein 19-Jähriger hat da auf einer Toilette Drogen konsumiert und hat dann die Feuerwehr gerufen. Beziehungsweise die Polizei. Also ihre Story erzähle ich dir gleich in 10 Minuten.

Gong FM mit The Weeknd, 15.40 Uhr haben wir es. In dieser vielleicht auch für dich verkürzten Arbeitswoche, gestern war ja noch frei. Gefühlt sind wir heute alle noch auf Montag, aber Mensch, es gibt deutlich Schlimmeres. Zum Beispiel in Schwanow, da ging es einem 19-Jährigen so gar nicht gut. Der hatte sich am Freitagnachmittag in eine Toilette eingesperrt und hat da Drogen konsumiert und ist dann nicht mehr aus dieser Toilette rausgekommen. Hat dann, ja, dann die Polizei gerufen, weil er nicht mehr rausgekommen ist. Und die hat ihn dann zusammen mit der Feuerwehr da rausgeholt. Dabei wurden dann auch noch diverse Rauschmittel gefunden. Also ja, der wurde ja natürlich dann angezeigt nach die Feststellung der Daten, musste er dann auch ins Krankenhaus auf Untersuchung, ob noch alles in Ordnung ist. Also das ist natürlich auch crazy, wirklich. Also, Mann, Mann, Mann. To Love Somebody gibt's jetzt hier auf Regensburgs Hitradio. 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
17: Ich bin Stefan Schütz. Bundesfamilienministerin Prien will die Einkommensgrenze beim Elterngeld nicht antasten, trotz des Spardrucks in der Koalition. Das hat die CDU-Politikerin im Deutschlandfunk gesagt. Thomas Thunfeld berichtet.

0: Die Rahmenbedingungen in Deutschland müssen Familien mehr Lust auf Kinder machen, das sagt Karin Prien. Sie würde sogar gerne die Mindest- und Höchstsummen beim Elterngeld anheben. Das sind in der Regel 65% des vorherigen Nettolohns, mindestens 300 und höchstens 1.800 Euro pro Monat. Gespart werden sollte an anderer Stelle, da nennt sie die Stichworte Partnerschaftlichkeit und Bezugsdauer.
1: 9 von 10 Erwachsenen wünschen sich für eine bessere Bildung der Kinder mehr Personal in Schulen und Kitas. Ein weiterer Wunsch sind bundesweit einheitliche Lernstandards, heißt es im Kinderreport des Kinderhilfswerks. Bundesfamilienministerin Prien hat sich für weitere Investitionen in Bildung ausgesprochen, um allen eine gesellschaftliche Teilhabe zu gewährleisten. Zigaretten sind voll out, das stimmt nicht so ganz. Jugendliche rauchen wieder mehr. Das hat das Statistische Bundesamt mitgeteilt. Laut dem Bundesdrogenbeauftragten Streeck liegt das auch daran, dass neue Tabakprodukte, etwa Vapes, wie Süßigkeiten daherkommen. Fast ein Fünftel der Bevölkerung in Deutschland hat im vergangenen Jahr zumindest gelegentlich geraucht, zeigt die Statistik. An einem Bahnübergang in Belgien ist ein Zug mit einem kleinen Schulbus kollidiert. Laut dem belgischen Verkehrsminister kamen dabei mindestens 4 Menschen ums Leben, 2 Kinder und 2 Erwachsene. 5 weitere Kinder wurden schwer verletzt ins Krankenhaus gebracht. Die Schranke am Bahnübergang war den Angaben nach geschlossen und das rote Signal leuchtete. Die deutsche Eishockey-Nationalmannschaft ist nach der Vorrunde bei der WM in der Schweiz ausgeschieden. Durch den 8:1-Sieg von Lettland gegen Ungarn hat das Team von Bundestrainer Kreis keine Chance mehr auf die Viertelfinalteilnahme. Wie schon im vergangenen Jahr bei der WM in Dänemark ist für die Deutschen somit bereits nach der Gruppenphase das Turnier beendet.
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4: A3 Nürnberg Richtung Passau. Zwischen Wörth an der Donau Ost und Kirchhoth ein defekter LKW. Da sind Gegenstände auf der Fahrbahn. Da liegen nämlich Fahrzeugteile. Also da bitte aufpassen. A93. A93 Holledau Richtung Regensburg, Entschuldigung, zwischen Bad Abbach und Regensburg Süd, 1 Kilometer Stau, da dauert es aktuell 7 Minuten länger. Und A3 Passau Richtung Nürnberg kommt nochmal ganz frisch rein, die Ausfahrt Metten, da ist da derzeit gesperrt, da brennt ein PKW.
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4: Melde Staus und Blitzer, gerne auch immer per WhatsApp, direkt hier ins Studio unter 0160 89 70 89 7. Dankeschön.
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4: 33 Grad haben wir es aktuell an der sehr vollen Jahninsel tatsächlich und 32 Grad sind es in Wenzenbach. Heute Nacht geht es runter auf 17 Grad, also mit offenem Fenster schon schlafen, das geht auf jeden Fall fit. Morgen dann, ähnlich wie heute, blauer Himmel, Sonnenschein, kaum eine Wolke zu sehen, 30 Grad und so geht es eigentlich auch durch die komplette Woche. Temperaturen, die sind selten unter 30 Grad zu finden in dieser Woche.
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4: In gut einer Stunde haben wir einen Live-Gast. Ganze 2 Stunden wird er da sein. Er ist ein bekannter Streamer, YouTuber und jetzt auch Rapper. Wer es ist, sage ich dir gleich nochmal in 10 Minuten.

Gong FM um 16.04 Uhr. Gut in einer Stunde wird er zu Gast sein. Ein bis wirklich sehr bekannter Streamer und YouTuber und jetzt auch Rapper, Mr. Dian Vegas.

sehr, sehr gespannt. Wirklich Berliner Schnauze. Und er wird uns mal so ein bisschen erzählen, wie das alles so kam, dass er sich so mit Geld um sich wirft und verreist und einfach auch jetzt auch Rapper ist. Es wird auf jeden Fall sehr, sehr interessant. Und was er noch nicht weiß, ist, dass er hier auch direkt eingespannt wird als Co-Moderator. Das heißt, er ist dann auch meine Wetterfee und so. Es wird wirklich sehr witzig. Ab 17 Uhr, Dian Vegas hier.

Gong FM um 16.15 Uhr. Die Saison ist vorbei in der dritten Liga, aber für eine Mannschaft sieht es jetzt nach dem Zwangsabstieg aus, wenn nicht noch was passiert. Es geht um die Löwen in München, in Giesing, um 68 München. Da droht tatsächlich der Zwangsabstieg, weil die Lizenz nicht gehalten werden kann. Also es heißt, außer die Löwen bringen bis nächste Woche Mittwoch noch 2,7 Millionen irgendwie auf. Ansonsten gibt es keine Lizenz vom DFB und das bedeutet Zwangsabstieg in die Regionalliga. Also das hoffen wir natürlich nicht, weil wirklich die Derbys gegen 60, die machen einfach Spaß. Hoffen wir, dass sie das wirklich wie auch schon so oft in den letzten Jahren in letzter Sekunde nochmal hinbiegen. Michael Schulte gibt's jetzt hier auf Gong FM.

0: Gong FM hier am Dienstagnachmittag bei aktuell 32 Grad. Ob es so weitergeht mit dem Wetter, das klären wir gleich nach wenigen Augenblicken und den regionalen News hier aus der Region.
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10: Ein Streit in Neutraubling ist in der Nacht auf Montag komplett eskaliert. Ein 35-Jähriger hat sich erst mit mehreren jungen Männern gestritten, ist dann nach Hause gegangen und später mit einer Machete zurückgekommen. Damit hat er auf ein Auto eingeschlagen und die Gruppe bedroht. Die Polizei hat den Mann festgenommen und die Machete sichergestellt. Auf dem Weg zur Dienststelle hat er außerdem noch die Beamten beleidigt. Gegen ihn wird jetzt unter anderem wegen Bedrohung und Sachbeschädigung ermittelt.
0: Danke dir, Jonas.
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1: A93, Holledau Richtung Regensburg zwischen Bad Abach und Regensburg Süd. 2 Kilometer Stau, da brauchst du 9 Minuten länger. Und A93, Holledau Richtung Regensburg zwischen Regensburg-Prüfening und Regensburg Nord. 1 Kilometer stockender Verkehr, da dauert es 2 Minuten länger.
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1: Melde Stausenblitzer gerne auch per WhatsApp unter 0160 987 0897.
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1: Ja, es ist so heiß, das höre ich so oft. Aber ey, es ist doch geil. 33 Grad haben wir es aktuell hier vor dem Gong FM Studio. Und 32 Grad sind es in Essing. Heute Nacht geht es dann runter auf 16 Grad. Morgen dann, ähnlich wie heute, blauer Himmel, Sonnenschein und Höchstwerte um die 33 Grad. Und so geht es eigentlich durch die restliche Woche.
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1: Ja, und wenn es so heiß ist, da kühlt man sich gerne mal ab. Aber auch da aufpassen. Ja, da reden wir gleich drüber. Es gibt diverse Gefahren. Unter anderem kannst du dein Auto verlieren. No joke. In 10 Minuten mehr dazu.

Wetter. 16:35 haben wir es. Und momentan ist es so heiß und Ferien sind natürlich, geht man sehr, sehr gerne zu baden an die geilen Seen, die wir hier in der Region haben. Allerdings, die Parkmoral, die ist nicht immer so, wie sie sein sollte. Jetzt am Pfingstwochenende hat die Polizei allein in Schwandorf wieder fast über 70 Strafzettel verteilen müssen. Und auch hier in der Region wurde diverse Male abgeschleppt, weil einfach auch Einsatzfahrzeuge behindert werden, wenn mal was passiert, wenn da jemand einen Hitzschlag kriegt oder um Gottes Willen am Ertrinken ist. Da müssen hier Krankenwagen, Notärzte durch und das ist natürlich dann echt ein Problem. Deswegen wird man auch abgeschleppt. Deswegen, ja, entweder früh da sein, ja, oder halt einfach den besseren, weiteren Fußweg noch auf sich nehmen, dass man dann ins kühle Nass kommt. Aber wie gesagt, ansonsten so unterm Strich sei die Parkmoral größtenteils als gut bezeichnet werden von der Polizei. Also weiter so machen und viel Spaß beim Planschen, wenn du gerade auf dem Weg an den Cookie oder Co. bist. Gabriella gibt's jetzt.

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0: Gong FM mit Madonna und Sabrina Carpenter. I got something I wanna talk about. Bring Your Love. Wir haben es gleich 17 Uhr. Schönen Feierabend wieder hier mit Gong FM.
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3: Ich bin Stefan Schütz. Mehr Personal in Schulen und Kitas sowie bundesweit einheitliche Lernstandards, das wünschen sich 9 von 10 Erwachsenen. Das geht aus dem Kinderreport des Kinderhilfswerks hervor. Thomas Bremser berichtet.
4: Das deutsche Bildungssystem bekommt regelmäßig schlechte Noten, weil nicht alle die gleichen Bildungschancen haben. Die hängen immer noch stark ab von der Bildung und dem Einkommen der Eltern. Das sei ein Armutszeugnis, sagt das Kinderhilfswerk. Auch die Kinder selbst wurden für die Umfrage nach ihrer Meinung befragt. An erster Stelle steht für sie, dass Kitas, Schulen und Schulmaterial für alle Kinder kostenlos sind.
3: Die bayerische Polizei hat im vergangenen Jahr 543 antisemitische Straftaten verzeichnet. Das entspricht einem Rückgang von rund 7% im Vergleich zum Vorjahr. Das teilte die Landesregierung auf Anfrage der Grünen mit. Über einen längeren Zeitraum zeigt sich allerdings weiter ein anderes Bild. Seit 2022 ist die Zahl judenfeindlicher Straftaten demnach um etwa 2/3 gestiegen. Der Sucht- und Drogenbeauftragte der Bundesregierung Streeck warnt vor der Flut an Sportwettenwerbung rund um die Fußball-WM. Er sagt, wenn Fußball, Emotion und Wetteinsatz so eng verknüpft werden, bekommen gerade junge Leute das Gefühl, Wetten gehöre einfach zum Spiel dazu. Streeck macht klar, Sportwetten sind kein harmloser Nervenkitzel, sie können süchtig machen. Die WM startet am 11. Juni. In Russland melden sich immer weniger junge Männer für den Kampf gegen die Ukraine und deswegen gibt es jetzt einen Schuldenerlass. Wer sich zum Kriegsdienst meldet, dem werden bis zu umgerechnet 120.000 Euro Kreditschulden erlassen. Das teilte der Kreml in seinem Telegram-Kanal mit. Präsident Putin habe ein entsprechendes Dekret unterzeichnet. Fußballer Harry Kane kann sich nach der Meisterschaft und dem DFB-Pokal über eine weitere Auszeichnung freuen. Der Mittelstürmer des FC Bayern bekommt laut dem Kicker zum zweiten Mal den goldenen Schuh. Heißt, er ist wieder Europas bester Torschütze mit 36 Toren allein in der Bundesliga-Saison. Auf Platz 2 landete Erling Haaland von Manchester City mit 27 Treffern.
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6: A93, Holledau Richtung Regensburg zwischen Bad Abbach und Regensburg Süd. 3 Kilometer Stau, hier brauchst du aktuell 13 Minuten länger. A93, Holledau Richtung Regensburg zwischen Kumpfmühl und Regensburg-Prüfening. Dichter Verkehr, da dauert es 1 Minute länger. Ansonsten dir eine gute Fahrt.
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6: Melde Staus und Blitzer gerne auch immer per WhatsApp unter 0160 987 0987.
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6: 33 Grad haben wir es aktuell am Arnusplatz und 32 Grad sind es in Bruck in der Oberpfalz im Landkreis Schwandorf. Heute Nacht geht es runter auf 16 Grad, morgen dann, ja, wirklich ähnlich wie heute. Sonne. Ein paar Wolken sind zugegeben mit dabei, Höchstwerte bei 33 Grad. Also es wird und bleibt geil.
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6: So, der Lambo ist vorgefahren hier. Unser Gast ist angekommen, Dian Vegas. Mit dem sprechen wir gleich. Er ist nicht nur Streamer, YouTuber, sondern jetzt auch Rapper.
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6: Er wird jetzt die nächsten 2 Stunden hier bei uns zu Gast sein. Du kannst dich natürlich auch hier gleich live mit reinschalten. Das wird geil.

0: Gong FM am Dienstagnachmittag, 17.05 Uhr haben wir es. Und ich habe einen Ehrengast, prominenter Besuch heute aus Berlin, Mr. Dian Vegas, hier gerade vorgefahren mit seinem Lambo. Schönen guten Tag, mein Lieber.
1: Grüß dich. Vielen lieben Dank für die Einladung. Freue mich auf jeden Fall mega hier zu sein und ja.
0: Hey, du bist nicht nur Streamer, YouTuber, jetzt auch Rapper. Da hören wir auch heute insgesamt in 3 Songs rein. Wie kam das alles auf einmal?
1: Ja, ich wurde halt öfters eingeladen von Kollegen auf deren Konzerte und dann hatte ich natürlich auch mal ein bisschen Lust, mit auf die Bühne zu gehen, aber ich habe halt keine eigene Mucke und dann musste ich immer die Songs mitrappen von meinen Freunden. Und dann dachte ich mir, ey, wenn ich mal einen eigenen Song hätte, könnte ich den mal performen und dann habe ich einen Song gemacht und dann habe ich irgendwie Spaß dran gefunden und jetzt zieh ich's durch und mach ein ganzes Album.
0: Wir hören schon mal ganz kurz rein in Multibillionär.
2: 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Von der Einzimmer.
0: Und das ist ja auch richtig geil. Also es ist, man erwartet ja dann von Streamern, wenn die dann sagen, hey, sie haben irgendwie Bock auf Mucke, dass es erstmal kacke wird. Aber hey, wirklich, klingt geil.
1: Danke dir, mein Lieber, ja. Wie gesagt, ich habe da halt drauf geachtet, dass von vornherein alles professionell wird und deswegen bin ich da richtig zufrieden und es passt einfach alles, die Reime, die Texte, der Sound, der Vibe, ist einfach alles da und das muss

0: einfach so richtig schön sein, mein kleiner Sticker.
1: Wenn man dich jetzt noch nicht kennt, Leute, jetzt sagen so, was ist das für ein Atze hier? Du machst Content sehr viel mit Glücksspiel, sagen wir mal so. Du hast da viel Casino-Besuche, nennt sich aber Casino-Rapper. Wie kommt man auf die Idee, das zu machen und damit einfach auch so krass erfolgreich zu werden?
0: Weiß ich, am Ende des Tages ist es meine Art, weil ich halt ein bisschen verrückt bin, ein bisschen lauter bin, ein bisschen gestörter am Kopf bin. Und das mögen halt die Leute. Die hohen Einsätze, die ich spiele, sind jetzt nicht ausschlaggebend für den Erfolg. Natürlich ist auch noch

Kann ich jetzt auch schon nur bestätigen. Wir hören gleich mal rein in deinen Songs. In Multimillionär in voller Länge. Machen jetzt ein bisschen Musik erstmal von Hertz. Und wenn ihr Fragen habt an Dian Vegas, dann gerne hier per WhatsApp reinschicken unter 0160 89 70 89 7. Schickt eine Sprachnachricht oder Textnachrichten. Wir geben die Fragen dann direkt weiter. Und hier sind Hertz und Purple Disco Machine. Wonderful Life 25 hier auf Regensburg Set Radio Gong FM.

0: Rock'n FM an deinem Feierabend. Um 4:15 haben wir heute einen Stargast zu Gast. Er ist Streamer, er ist YouTuber und auch Rapper. Dian Vegas heute bei uns. Schön, dass du am Start bist.
1: Ja, vielen lieben Dank, Mama. Mega hier auf jeden Fall, gefällt mir.
0: Wir haben gerade hinter den Kulissen gesprochen, dass wir uns ja auf dem Malle Open Air, sag ich schon immer, Opening vom Megapark kurz getroffen haben. Naja, und einer deiner Kollegen mir eine sehr große Flasche Wodka in den Mund gesteckt hat. Danke nochmal.
1: Sehr gerne. Ja. Das Ding war, wir wollten den Laden verlassen, da meinte er, komm, füll mal die ganzen Leute hier ab, die hier am Start sind. Da warst du vielleicht auch du da. Ja, aber Hauptsache, du hast ein bisschen Spaß gehabt.
0: Ja, das auf jeden Fall, natürlich. Ich weiß zwar danach nicht mehr viel, aber mein Gott.
1: Ja, das ist normal auf Mallorca.
0: Jetzt bist du auch zur Musik gekommen, hast vorhin schon gesagt, es ging in erster Linie los, weil du Kollegen hattest auf der Bühne, die gerappt haben. Und jetzt hast du aber echt Musik gemacht, die man auch hier im Radio spielen kann, die geil klingt. Danke. Inwieweit warst du selber daran beteiligt? Also hast du selber mitgeschrieben? Oder hast du
1: ja, also ich habe natürlich ein bisschen Hilfe dabei beim Schreiben, so, aber es ist alles so ein Prozess, der entsteht zusammen und die Hauptideen sind immer von mir natürlich, weil ich stelle mir

0: vor, wie soll ein Song aussehen, wie soll er klingen. Und dann habe ich natürlich noch ein paar Helfer am Start, die mir ein bisschen bei den Reimen und so helfen und so. Deswegen, damit es einfach auch ein bisschen schneller geht, weil ich mache ja so viel noch nebenbei. Ich mache ja nicht nur Musik, ich mache ja auch mein Streaming-Kram und noch die ganzen Reels und die ganzen YouTube-Videos und so weiter.
1: Okay.
0: Und da muss es einfach alles Hand in Hand gehen, sonst kann man nicht schnell und viel und gut produzieren, weißt du?
1: Seit wann kannst du jetzt von leben, dass du sagst, hey, ich habe jetzt keinen festen Job mehr, wo ich 9-to-5 irgendwo ja, rein muss, sondern...
0: So anderthalb Jahren so.
1: Geil, okay. Und wie war der Moment, als der erste Song dann gedroppt worden ist für dich?
0: Ja, war schon Gänsehaut-Moment. Das Ding ist, der erste Song war ja eine persönliche Nummer, weil ich wollte halt so den Leuten mal so sagen, wer ich bin, weil ich bin halt so irgendwie mal auf der Bildfläche aufgetaucht und dann wusste eigentlich nie jemand so richtig so, was hat denn der vorher gemacht, was ist denn da los, was ist denn hier los. Deswegen habe ich auch den ersten Song 100 Bars genannt, wo ich dann quasi aus meinem Leben rappe und von meiner Vergangenheit erzähle, was mir wichtig war. Und jetzt die nächsten Songs sind halt so Repeater, die man auch öfter hören kann und so, weil der erste Song ist halt einfach nur komplettes durchgerappelt, quasi so ein Representer.
1: So ein Intro quasi, dass man sagt, so, eine Art, ja, okay. Genau. Dann hören wir jetzt mal rein für alle, die auch ganz neugierig geworden sind, wie das alles klingt bei dir. Multimillionär gibt's jetzt in voller Länge von Dian Vegas hier auf Gong FM.
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10: Überquellende Mülleimer, Verpackung und Flaschen in den Gassen. Die Stadt Regensburg will stärker gegen Müllhotspots vorgehen. Vor allem an Wochenenden sammelt sich laut Stadt immer mehr Abfall in der Altstadt. Insgesamt werden jedes Jahr rund 800 Tonnen Müll eingesammelt. Geplant sind jetzt unter anderem mehr Mülleimer, häufigere Reinigungen und neue Konzepte zur Müllentsorgung. Auch die Zusammenarbeit mit Gastronomie und Veranstaltern soll verbessert werden. Wann die Maßnahmen genau umgesetzt werden, ist aber noch offen.
11: Danke, Jonas.
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13: A3 in Nürnberg Richtung Passau zwischen Wörth an der Donau Ost und Kirchroth. Ein defekter LKW. Da ist der rechte Fahrstreifen aktuell gesperrt. Rüber auf die A93 Holledau Richtung Regensburg zwischen Bad Abbach und Regensburg Süd. 2 Kilometer Stau, da brauchst du aktuell 11 Minuten länger. Ansonsten gute Fahrt.
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2: Ja, einen wunderschönen Tag. Aktuell haben wir's. 31 Grad in Hausen. Heute Nacht geht's ein bisschen runter auf röchelige 17 Grad, die kleinen Stinkies. Und morgen genauso heiß, bis zu schnuppige 30 Grad. Ja, da brennt einer natürlich auch hinten mal weiter weg. Aber die ganze Woche bleibt es natürlich hochsommerlich und wohltuend. Also von daher packt die Badehose ein und ab ins Freibad, ihr kleinen Stinkies.
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1: Und Dian Vegas ist nicht nur als Gast, sondern jetzt auch als Co-Moderator heute noch bis 19 Uhr. Und wir werden gleich nochmal in seinen Songs reinhören, werden auch noch mal ein paar pikante Fragen stellen, mein Dude Star.
2: Oh!
1: Ja, jetzt geht's ins Eingemachte gleich. Let's go.
2: Okay, super.

0: Gong FM hier mit David Guetta, Forever Young. Mr. Dion Vegas heute live zu Gast hier auf Gong FM. Streamer, YouTuber und Rapper. Schön, dass du da bist.
1: Ja, ist mir auch eine große Freude, hier sein zu dürfen, mein lieber Pierre.
0: Du wirfst ja auch in den Videos oft sehr viel mit Geld rum. Also alle wissen irgendwie, dass du Geld hast. Gibt es Leute, die dann wirklich zu dir kommen und sagen, hey, schenk mir mal Geld?
1: Ja, also es gibt natürlich sehr viele Bettler, so die sich natürlich das rausnehmen und mich dann nach Geld fragen,

0: obwohl ich ja schon freiwillig was verschenke. Weißt du, ich meine, du musst dir vorstellen, ich gebe nicht den kleinen Finger, ich gebe die ganze Hand. Und Leute wollen aber irgendwie den ganzen Arm haben. Und jetzt mittlerweile reagiere ich auch sehr allergisch drauf, weil wenn mich jemand nach Geld persönlich anbettelt, kriegt er sofort eine Ansage von mir. Also gar nicht mehr nett oder so, weil am Anfang war ich immer noch nett, aber ich denke mir, ich komme her, ich gebe Liebe, ich mache ein Foto, ich nehme die Zeit. Ja. Und danach Geld betteln ist einfach nur asozial, weißt du?
1: Was war der frechste Schnorrer, an den du dich erinnern kannst?
0: Ich war einer gewesen, also Liechtenstein war das gewesen, und wenn er das hört, ist mir das auch egal, er soll daraus lernen.
1: Ja.
0: Und zwar hatten wir dann so einen abgesperrten Bereich gehabt, und dann war das ein Rollstuhlfahrer, und ich meinte dann, okay, dann komm rein und so, weil man muss ja ein bisschen mehr Aufmerksamkeit den Leuten auch schenken, ist ja auch vollkommen richtig. Dann war er drinnen und dann fragt er so ganz asozial nach Geld einfach. Und es hat mich irgendwie so enttäuscht in diesem Moment. Und dann ab diesem Zeitpunkt an, jeder danach nach Geld gefragt hat, meinte ich sofort, schäm dich. Wie kannst du mich nach Geld fragen? Was ist los mit dir? Und so, ich gehe jetzt richtig drauf ab.
1: Okay.
0: Das machen nicht nur kleine Kinder, sondern auch erwachsene Männer, die 40 oder 50 sind. Das ist alles dabei. Okay, das ist wirklich irre.
1: Krass.
0: Aber es ist natürlich nichts im Vergleich zu den Bettlern auf Instagram. Ne? Auf Instagram habe ich am Tag so 100 Bettelanfragen.
1: Hör auf.
0: Ja, wirklich, den ganzen Tag, von morgens bis abends. Ich muss Führerschein machen, ich brauche Geld, meine Frau ist im Knast, ich habe alles schon gehört. Ich meine.
1: Junge, also ich finde das so dreist. Also ich würde mich das niemals trauen, irgendwie einer mir fremden Person einfach zu schreiben, so schenk mir mal Geld. Also das ist so crazy.
0: Es gibt immer so drei Arten von Battle-Nachrichten. Die erste lautet immer Dian, ich bin voll dein Fan, folg dir von Anfang an, könntest du mir vielleicht was geben? Manchen sogar so dreist, sagen einfach, yo, schick mal 10.000. Genau so. So fängt der Satz an. Ich sag, okay, ich bin der größte Hund auf der Welt, ich schick's dir sofort, oder wie?
1: Ja.
0: Die Leute haben Vorstellungen, ist wirklich der Wahnsinn, ey.
1: Aber du bist dann auch schon spendabel, wenn du dann Leute siehst, irgendwie, denen es gerade nicht so gut geht oder sowas. Dann,
0: nicht mal das. Also wenn ich jetzt zum Beispiel auch mit reichen Freunden unterwegs bin, dann ich bezahle einfach die Rechnung. Ich hasse dieses, wenn die Rechnung kommt und jeder kramt dann raus und teilt und so.
1: Nein, das ist wirklich
0: eklig. Das macht gar keinen Spaß. Nee, und halt, wenn ich dann so mit Zuschauern bin oder so.
1: Ja.
0: Ich weiß, die haben nicht so viel Knete, dann lade ich mal auf ein Getränk ein, wenn die cool sind. Warum denn nicht,
1: okay,
0: weißt
1: geil,
0: du?
1: Geil.
0: Ja. Man muss ja nicht jedem Geld schenken oder so, aber weißt du, kannst jemanden auf Getränk einladen, nette Geste machen, wenn du das schätzt, dann ist es cool. Und nicht, wenn die so rumbetteln wie kleine Stinkies.
1: So muss das sein.
0: So sieht's aus.
1: Ey, wir haben heute noch einiges vor uns. Du bist bis 19 noch da. Wir hören auch noch in zwei Songs rein. Unter anderem haben wir eine Premiere heute. Zum ersten Mal in voller Länge im Radio läuft heute ein Song, der am Freitag erst rauskommt.
0: Ja, Mann, also da freue ich mich mega drauf.
1: Ich hab's schon gehört, Junge. Das wird crazy. Also auf jeden Fall dranbleiben. Und wenn ihr Fragen habt, gerne per WhatsApp hier reinschicken unter 0160 8970 8970. Das ist dein Nachmittag hier auf Regensburg Z Radio, Gong FM.

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0: Nachrichten. 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
1: Ich bin Stefan Schütz. Jugendliche rauchen wieder mehr. Laut dem Bundesdrogenbeauftragten Streeck liegt das auch daran, dass neue Tabakprodukte wie Süßigkeiten daherkommen.
2: Der Einstieg erfolgt nicht mehr über die klassische Zigarette und Tabak, sondern häufig über Nikotinbeutel, über E-Zigaretten und Vapes. Der Rauch schmeckt nicht mehr nach Tabak, sondern er schmeckt jetzt nach Coca-Cola, Strawberry Kiwi und Salted Caramel.
1: Fast ein Fünftel der Bevölkerung in Deutschland hat im vergangenen Jahr zumindest gelegentlich geraucht, zeigt die Statistik. Für Klimaschützer sind sie ein Dorn im Auge, Kurzstreckenflüge. Fast die Hälfte aller Passagierflüge, die auf deutschen Hauptverkehrsflughäfen starten oder landen, sind auf Kurzstrecken unterwegs. Verbindungen bis 1000 Kilometer hatten 2025 45% Anteil an allen 1,5 Millionen Passagierflügen. Die Zahlen stammen vom Statistischen Bundesamt. Aus Reihen der Grünen gibt es immer wieder Forderungen, innerdeutsche Flüge zu verbieten. Der Bund darf beim Stromnetzbetreiber TenneT einsteigen. Die EU-Kommission hat gebilligt, dass der Staat etwas mehr als 25% der Anteile an TenneT Deutschland übernehmen darf. Dafür zahlt der Bund rund 3,3 Milliarden Euro. TenneT betreibt das Hochspannungsnetz zwischen Schleswig-Holstein und Bayern. Für die Energiewende muss es massiv ausgebaut werden. Spontan heiraten ohne ewig lange Planung. Die evangelische Kirche in Bayern macht's möglich. Sie macht bei der bundesweiten Aktion Hashtag einfach heiraten am 26. Juni mit. Da können sich Paare spontan trauen lassen, auch an teilweise ungewöhnlichen Orten, wie zum Beispiel in der Kapelle am Münchner Flughafen. Die einzigen Voraussetzungen sind, dass mindestens einer evangelisch ist und dass man schon standesamtlich verheiratet ist. Um alles oder nichts geht's heute Abend für die Spielvereinigung Greuther Fürth. Im Relegationsrückspiel empfängt der fränkische Fußball-Zweitligist den Drittligisten Rot-Weiß Essen. Die Gäste aus dem Ruhrgebiet haben nach dem Hinspiel einen Vorteil. 1:0 gewann Essen das Hinspiel und hat damit große Hoffnung auf den Aufstieg. Anstoß in Fürth ist um 20.30 Uhr.
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6: A3 Nürnberg Richtung Passau zwischen Wörthener Donau-Ost und Kirchrot. Dichter Verkehr. Hier brauchst du 2 Minuten länger. Und A3 Nürnberg Richtung Passau zwischen Wörthener Donau-Ost und Kirchrot. Ein defekter LKW. Da ist der rechte Fahrstreifen gesperrt. Rüber auf die A93 Holledau Richtung Regensburg. Zwischen Bad Abbach und Regensburg Süd. 2 Kilometer Stau. Zeitverlust hier aktuell 8 Minuten.
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8: So, ihr kleinen Wetterröschis, aktuell haben wir es schnuppige 33 Grad in Neutreubling tatsächlich. Heute Nacht geht's auch wieder runter auf 17 Grad, was natürlich sehr schade ist. Da natürlich einige Aktivitäten draußen ausfallen. Und morgen genauso heiß, bis zu 30 Grad die ganze Woche. Bleibt aber wie immer röchlich warm und schön knusprig. Ihr kleinen Stinker, also Badehose einpacken, wie schon erwähnt. Danke.
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6: Und Dian Vegas heute zu Gast bei uns. Und gleich hören wir auch nochmal in eine Songpremiere rein. Zum ersten Mal in voller Länge. Kommt erst Freitag raus und jetzt schon gleich bei uns, ne?
8: Ja, genau, richtig. Das freut mich natürlich auch sehr, dass dieser Song hier seine Ehre bekommt und die Premiere bei dir im Büro hier findet, mein Großer.
6: So machen wir es. Let's go. 18 Uhr haben wir es.

0: Katy Perry, 18.05 Uhr. Heute haben wir mal einen Gast, da freue ich mich sehr drüber. Dian Vegas, er ist Streamer, YouTuber und auch Rapper. Schön, dass du am Start bist hier.
1: Danke, Bro, danke.
0: Direkt hergeröchelt hier zu uns, wie man so schön sagt.
1: Ja, ja, genau.
0: Du fährst ja auch gerne im Urlaub, machst gerne Urlaube. Und es hat sich ja natürlich in den letzten 3 Jahren verändert, wie du Urlaub machst. Ne? Du hast ja alles selber aufgebaut. Dann hat man früher gesagt, okay, man hat vielleicht mal so 1500 Euro für einen kompletten Urlaub als Budget. Mittlerweile kann man fast sagen, ist dir wurscht. Was gibst du so für den Urlaub aus? Und was war gleichzeitig die nächste Frage, dein teuerster Urlaub bisher?
1: Boah, schwer. Also jetzt in Amerika bin ich eigentlich günstig bei

0: weggekommen. Ich dachte eigentlich, es sind mehr, aber ich habe in 3 Wochen mit Anziehsachen, mit Geld verzocken und halt Aktivitäten 100.000 ausgegeben.
1: Boah,
0: ja, aber es war noch günstig, wirklich jetzt.
1: Was?
0: Ja, ja, weil ich habe nur 30.000 verzockt in 5 Tagen und das in Vegas. Manchmal verzocke ich hier schon im Kings Casino an einem Abend 80.000.
1: Boah, Junge. Ja, das ist crazy.
0: Ja, und, das ist schon eine Hausnummer, ne?
1: Tut es einem dann, oder tut es dir dann auch noch weh, wenn du dann wirklich
0: ja,
1: so viel,
0: so
1: oder?
0: Anders irgendwie. Ich denke mir nur so, zum Beispiel manchmal, ich habe dann so mein Geld zurückgewonnen, ja, und dann auf einmal so ganz dumm verspiele ich es in 10 Minuten.

0: Nur deswegen, aber ansonsten, ich bringe mich nicht in Schwierigkeiten, also wenn ich mal 100.000 verzocke, weißt du, ne?
1: Okay, das ist aber krass. Also 100.000 im Urlaub ist eine Hausnummer.
0: Ja, ja. Ich schaffe es auch immer auf Mallorca in einer Woche 50.000 auszugeben, obwohl da alles so billig ist und Bratwurst 5 Euro kostet, aber ich lade halt jeden ein gerne,
1: weißt du. Ja, deswegen. Okay, ja. Ja, das, wie gesagt, wir haben uns ja beim Malle-Opening getroffen und wer dann mit den großen Flaschen im VIP-Bereich rumläuft und den anderen den in den Mund steckt, dann kommen dann die 50.000 schon irgendwann zusammen, ne?
0: Das geht schnell, ja.
1: Aber gibt es auch so Traumziele, wo du sagst, hey, da möchte ich mal gerne hin? Oder?
0: Na, mein größtes Traumziel war immer Las Vegas gewesen, weil es einfach eine teure Reise ist. Ich habe davon schon immer geträumt, es war aber nie möglich gewesen. Jetzt war ich da, habe gesehen, war gar nicht so geil, weil ich halt ein bisschen enttäuscht war, weil das alles auf Abzocke da ist und die eigentlich nicht nur auf gut Deutsch gesagt, das Wort darf ich jetzt nicht sagen, aber die wollen dich einfach abziehen, so,
1: ja, Punkt. Okay,
0: und das hat mich ein bisschen gestört. So. Und jetzt denke ich mir so, vielleicht mal so Asien, Hongkong oder sowas, China, Tokio, sowas.
1: Singapur ist krass auch, kann ich dir nur empfehlen auch.
0: Ehrlich,
1: richtig, ja. Richtig geile, clean Start und einfach so faszinierend, was da alles abgeht.
0: Okay, ja. Nice, das muss ich mal abchecken auf jeden Fall.
1: Ja, reicht dir. Hey, noch gute 9 Minuten, dann gibt's hier die Songpremiere von dir. Ganz, ganz neu auf Gong FM, dir gefällt das. Kommt erst am Freitag raus und bei uns gleich die exklusive Premiere. Freue ich mich.
0: Ich freue mich auch sehr.
2: Ah, ja.

0: Rock FM hier am Dienstagnachmittag. Und wir haben einen Ehrengast heute, VIP-Gast aus Berlin. Haben wir ihn einfliegen lassen, nicht, aber der ist selber mit seinem Lambo gekommen. Tachien, Dia Vegas ist da heute.
1: Ja, die Röchel-Legende live am Start hier in Regensburg. Glücklich, beziehungsweise, weil ich komme gerade noch aus dem Kings und bin dann nicht mit Minus hier angereist. Von daher ist die Laune natürlich umso besser, mein Kind.

0: natürlich.
1: Ja, also, du bist der erste Casino-Rapper, kann man sagen, nennst du dich selber, steht auf deinem Instagram-Profil.
0: Ja, richtig, genau.
1: Und da werden wir jetzt auch gleich nochmal drauf zu sprechen kommen, weil du hast einen Song, der kommt am Freitag erst raus, den gab es noch nie irgendwo in voller Länge zu hören. Der ist ganz, ganz frisch quasi.
0: Richtig.
1: Und erstmal große Ehre, dass wir den spielen dürfen.
0: Sehr, sehr gerne, mein Bruder.
1: Und ich habe mir den Freund natürlich schon ein bisschen angehört und so vom Rap-Flow geht es so ein bisschen in die K1-Richtung. Ich liebe K1, guter Bruder von mir. Und ich, also das könnte, ich sag's jetzt mal so, dein erster krasser Hit werden, finde ich.
0: Ja, mal sehen. Wie gesagt, probier es mal so. Ich erwarte das Schlimmste und hoffe auf das Beste. Ja. Deswegen werde ich nie enttäuscht in meinem Leben. Und alles, was klappt, klappt. Und wenn nicht, bin ich halt einfach nicht enttäuscht und mache die Musik, weil ich sie für mich auch gerne höre. Aber ich glaube schon, dass es knallen wird, weil der Song fetzt einfach.
1: Und jetzt haben wir auch gerade hinter den Kulissen gesehen und gehört und gesprochen, dass du demnächst auch eine Riesenparty machst. Allerdings jetzt nicht in Deutschland, sondern auf Mallorca am 28. August. Closing Party. Da kann man dich dann auch mal live vorher sehen.
0: Ja, genau. Ja. Wir machen da so einen schönen Abend, so Juicy Events featuring Dion Vegas und ich mache da noch eine Show, perform meine Songs und ein bisschen saufen natürlich. Also nicht ein bisschen, sehr viel, aber...
1: Wir trinken nur.
0: Ja, genau. Genüsslichen Wein genau. Zum Abend.
1: Genau.
0: Ja.
1: Das ein oder andere Kaltgetränk wird genossen, so, richtig. Oder? Geil. Okay, jetzt ist es soweit. Die große Premiere. Möchtest du selber anmoderieren eigentlich deinen Song? Sagst du, wie gesagt, mit dabei sein muss Gong FM und natürlich deinen Namen und okay. Den Namen des Songs. Und dann schieße ich den hier ab.
0: Also, alles klar.
1: Bin jetzt raus, du bist dran.
0: Alles klar. So, Ladies and Gentlemen, ihr kleiner Röschi ist jetzt live auf Gong FM. Die Premiere, Dion Vegas mit Dir gefällt das. Judy on the beat.

0: Das war die Premiere hier auf Gong FM von Dian Vegas mit Dir gefällt das, kommt erst am Freitag raus. Und das ist ein Hit.
1: Ja,
0: wirklich. Ich sag's dir mal, lass jetzt mal so eine alten Radionase, die das dann 20 Jahren macht und sagt wirklich, das könnte, das hat richtig Potenzial.
1: Ah, geil, Bruder. Schön, ja. Deine Meinung bedeutet mir sehr viel. Und ja, also viele von meinen Freunden sagen mir, dass die alle am krassesten finden.
0: Ja.
1: Bei mir ist halt anders, ich höre die Lieder halt anders, weil du machst die auch selber und so, dann ist es so, weißt du, was ich meine?
0: Irgendwann kannst du es selber nicht mehr hören schon, so, weißt du, also in dem Sinne, wenn du, ich kenne selber, wenn ich mal Musik produziere und es kommt raus, dann ich mir so, okay, ich habe es jetzt schon tot gehört eigentlich, aber ich freue mich natürlich, wenn es läuft, aber wenn du sagst, du hast ein ganz anderes Hören drauf auf die auf
1: aber ich bin Song. Da irgendwie anders, irgendwie, ich finde meine Musik so geil, irgendwie, ich höre die so gerne selber, ich bin ehrlich. Deswegen mache ich es auch nur, ich mache es gar nicht wegen dem Erfolg oder dem Geld, was kommen könnte, ich mache es nur, weil es mir selber gefällt.
0: Genauso wie Taylor Swift und die gibt's jetzt hier auf Gong FM.
1: Die kleine Röchlerin.
0: Ich habe eine Überleitung gebraucht, Junge.

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6: Die Waldbrandgefahr in der Oberpfalz ist aktuell sehr hoch. Der Deutsche Wetterdienst hat für viele Regionen Warnstufe 4 von 5 ausgerufen. Deshalb sind seit dem Pfingstwochenende wieder Luftbeobachter unterwegs. Unter anderem ab Cham, Neumarkt und Regenstauf, um mögliche Brände früh zu entdecken. Die Behörden warnen außerdem kein offenes Feuer im Wald, keine Zigarettenkippen aus dem Auto werfen und nicht auf trockenem Gras parken. Dort könnten heiße Fahrzeugteile schnell einen Brand auslösen.
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8: A93, Holledau Richtung Regensburg zwischen Bad Abbach und Regensburg Süd. 2 Kilometer Stau, hier brauchst du 7 Minuten länger, ansonsten gute Fahrt.
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8: Melde Staus und Blitzer gerne auch immer per WhatsApp unter 0160 9870 987.
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8: Und das Wetter gibt's jetzt mit Wetterfee Diane Vegas.
10: Ich bin's wieder. Wir haben's aktuell 31 Grad in Abensberg. Heute Nacht geht's runter auf knusprige 17 Grad. Morgen war wieder genauso heiß und schön erwartet. Das ist heiß erwartet wie der Klimawandel. Wir haben's morgen 30 Grad. Die ganze Woche bleibt's natürlich komplett sommerlich und schwitzig unter den Axel Hönigkind Stinkis. Danke.
8: Hey, du wirst ab sofort angestellt hier als offizielle Wetterfee bei Gong FM. Danke.
10: Ja, bester Job.
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8: Und Diane Vegas noch zu Gast bis 19 Uhr. Und gleich haben wir noch mal in einen Song rein. Und wenn ihr noch Fragen habt, gerne hier per WhatsApp reinschicken oder einfach vorbeikommen. Die Lilienthalstraße 3C, Fotos machen. Machst du noch, oder? Halbe Stunde sind wir noch da.
10: Ja, bestimmt. Mal sehen, Olli will unbedingt ins Casino, bei ihm juckt der Arsch schon.
8: Okay. Wir

0: Morgen FM hier um 18.40 Uhr. Heute zu Gast seit bereits 17 Uhr und die Zeit vergeht so schnell mit ihm einfach. Dian Vegas heute bei uns. Schön, dass du am Start bist.
1: Moin, mein kleiner Unterhausenschlüpfer. Wie geht's dir denn so?
0: Ja, jetzt wird's immer frecher, ne?
1: Wir tasten uns langsam ran. Jetzt ist das Eis gebrochen und jetzt sind wir halt auf Bro-Basis unterwegs.
0: Ja, geil. Freue ich mich doch.
1: Na, siehst
0: du. Du lernst ja auch den einen oder anderen Promi immer mal kennen jetzt. Wer war so bisher der Coolste und wer war der Nervigste?
1: Der Nervigste will ich jetzt nicht sagen.
0: Oder anstrengendste.
1: Und der Coolste, so, ja, also ich sag dir ganz ehrlich so, ich habe bei jedem Fehler gefunden irgendwie. Meine eigenen Jungs, die unbekannt sind, sind mir immer noch die Liebsten, wenn ich dir ehrlich sein soll, ja.
0: Die kennst du auch von früher einfach noch alle.
1: Deswegen,
0: so, die
1: ja, genau.
0: Crew. Ja, okay.
1: Deswegen, ja, ja.
0: Aber einen Namen musst du jetzt droppen, irgendwie, wo du sagst so, okay, sagen wir, der gehört jetzt nicht zu den Top Ten. Dann nennen wir es einmal, dann wird es noch relativ human.
1: Weiß ich jetzt nicht, wirklich.
0: Weißt du, okay.
1: Ich halte mich da bedeckt, weißt du. Ich laber zwar viel und so, aber gegen andere Leute schießen mag ich nicht, weil
0: Instagram-Content
1: und so ist immer aufgebaut auf
0: Happy.
1: Ja, auf Happiness und so und nicht auf
0: Vibes.
1: Irgendwie Leute runtermachen oder so, sowas mag ich gar nicht.
0: Ja, okay. Nee, ich war nur neugierig.
1: Das ich weiß, so. Ich sag's dir vielleicht noch gleich unter uns, mein kleiner Stinky. Ja, so gütig bin ich dann doch wieder.
0: Das ist doch süß.
1: Na, süß.
0: Okay, jetzt haben wir noch einen Song, den wir haben und das ist ja so der, wie gesagt, auf Instagram steht der Casino-Rapper und dieser Song ist so, der steht eigentlich auch dafür, ne? Kann man
1: das
0: sagen.
1: Das ist quasi so der Song, wenn du gerade am Automaten irgendwie einen Zehner reinmachst und einen Tausender rausholst, dann hörst du diesen Song danach im Auto an und bist
0: aber
1: glücklich.
0: Man muss natürlich auch sagen, man kann auch viel Pech dabei haben und sehr viel Geld verlieren im Casino, deswegen muss man auch
1: natürlich immer so, wie mit allem, wenn du damit übertreibst, dann macht es dich halt kaputt. Ne? Wenn du zu viel Zigaretten rauskriegst, du Lungenkrebs, wenn du zu viel säufst, dann kriegst du eine Alkoholvergiftung. Ja. Wenn du zu viel spielst, hast du keine Kohle mehr, deswegen.
0: Und wenn man zu viel ballert, verliert man seine Nase wie Haftbefehl. So.
1: Das ist Der war stark, mein Löwe.
0: Ja. So, jetzt haben wir noch, du bringst mich irgendwie, du ziehst mich mit runter. Und das ist dann alles live, Freunde, weißt du, das ist einfach
1: deswegen,
0: so ein Ding. Naja, gut, kann man nicht mehr rausschneiden, aber dann spielen wir jetzt doch einfach deinen Song. Ein guter Tag, möchtest du wieder anmoderieren, hast du vorhin echt gut gemacht.
1: Ja, danke, vielen lieben Dank. Ja. So, meine Damen und Herren, jetzt kommt von Dian Vegas ein guter Tag. Seine zweite Single, die natürlich gebrettert hat und hört rein und viel Spaß, ihr kleinen Rosettenschnubbis.

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1: Heute ist nicht nur ein guter Tag, heute ist auch ein wunderschöner Tag. Dian Vegas ist heute live zu Gast bei Gong FM. Und hey, wirklich, auch starker Song. Also wirklich, du kannst Musik.
2: Danke dir, mein Lieber. Ja, ich bin da, was meine Musik angeht, ein bisschen vielseitiger. Ich will in viele verschiedene Richtungen gehen. Und deswegen war es hier ein bisschen was Schnulzigeres am Ende des Tages.
1: Ja.
2: Aber das sollte bei vielen alten Hasen natürlich auch irgendwo Erinnerungen wecken. Dafür war es da. Und vielleicht erkennt jemand das Sample. Ist auf jeden Fall ein Klassiker aus den 90ern, glaube ich.
1: Hey, ich sag vielen, vielen Dank für deinen Besuch. Hat wirklich richtig Spaß gemacht.
2: Ich danke dir auch vielmals.
1: Komm gerne wieder.
2: Guck mal, in 2-3 Monaten, ich release jetzt alle 2 Wochen ein Song plus Video.
1: Okay.
2: Das heißt, sehen wir uns am Ende des Sommers wieder. Habe ich dann wie viele Lieder schon draußen?
1: Viele.
2: 12. Siehste. Genau, und dann würde ich sagen, komme ich mal vorbei, machen wir eine richtig fette Sause nochmal hier. Aber war auf jeden Fall mega, mega cool hier, ehrlich. Sehr gastfreundlich, schönes Ambiente, nette Mitarbeiter, einfach nur herrlich.
1: Da freut mich doch, dann komm gut dahin, wo du gerade herkommst und...
2: Na, ins Casino tatsächlich, ja, wir wieder zocken, wir sind ein bisschen süchtig,
1: wir kriegen. Ja, komm, wir machen jetzt, es passt doch wunderbar, dieser Song zum Schluss. Alle Farben mit Baby Goodbye.
2: Okay, vielen lieben Dank. So, ne? Sehr schnuffig, ja.

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8: Ich bin Helen Martin. Niedersachsen will erreichen, dass Femizide strafrechtlich auch als Mord geahndet werden. Das Land will einen entsprechenden Antrag in den Bundesrat einbringen. Niedersachsens Justizministerin Wahlmann kritisiert, dass Gerichte das gezielte Töten von Frauen bisher oft nicht als Mord werten würden. Laut dem BKA ist fast jeden Tag eine Frau in Deutschland von einem versuchten oder vollendeten Femizid betroffen. CSU-Chef Söder und sein Vize Weber werden wohl nicht mehr beste Freunde. In einem Brief hat Weber die CSU jetzt zu mehr Ernsthaftigkeit aufgefordert. Gemeinschaftsgefühl würde man weder mit Schlagzeilen noch mit Klickzahlen erreichen, so Weber. Viele der Zeilen in dem Brief wurden in der CSU als Frontalangriff auf Söder verstanden. CSU-Fraktionschef Holleczek hat Weber dafür kritisiert, Fragen aufzuwerfen, ohne Antworten zu geben. Bei einem Zusammenprall zwischen einem Schulbus und einem Zug sind in Belgien 4 Menschen ums Leben gekommen. Der Unfall hat sich zwischen Brüssel und Antwerpen ereignet. Dieter Ebeling berichtet.
9: Was da genau und vor allem warum passiert ist, war zunächst noch unklar. An einem Bahnübergang in Flandern kollidierte ein Nahverkehrszug mit einem Schulbus. Die Schranken waren geschlossen, rote Warnlampen funktionierten, sagt der Bahnbetreiber. 2 Kinder im Alter von 12 und 15 Jahren starben. Auch der Busfahrer und der Begleiter der Schulkinder, allesamt Sonderschüler, überlebten nicht. 5 andere Schüler wurden schwer verletzt.
8: Fußballer Harry Kane kann sich nach der Meisterschaft und dem DFB-Pokal über noch eine Auszeichnung freuen. Der Mittelstürmer des FC Bayern bekommt laut dem Kicker zum zweiten Mal den goldenen Schuh. Heißt, er ist wieder Europas bester Torschütze. 36 Tore hat Kane in der abgelaufenen Bundesliga-Saison geschossen. Auf Platz 2 ist Erling Haaland von Manchester City mit 27 Treffern.
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11: A93, Holledau Richtung Regensburg zwischen Bad Abbach und Regensburg Süd. Dichter Verkehr, da dauert es 2 Minuten länger.
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11: Aktuell haben wir es immer noch 32 Grad hier vor den Gong FM Studios und 31 Grad sind es in Saal an der Donau. Heute Nacht geht es runter auf 17 Grad, morgen dann genauso heiß. 32 Grad, blauer Himmel, Sonnenschein. Let's go. Wow.
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Dienstagabend und das ist eine erschreckende Nachricht für alle Löwenfans, denn es sieht momentan nicht gut aus. Nicht nur, ja gut, die Saison ist vorbei, es hat wieder mit dem Aufstieg nicht geklappt, ne? Und jetzt droht sogar der Zwangsabstieg in die Regionalliga, denn bis nächsten Mittwoch müssen noch 2,7 Millionen angekarrt werden, sonst gibt es keine Lizenz vom DFB für die Liga 3 und das wäre natürlich katastrophal für alle Giesinger, für alle Löwenfans und auch, ich finde es schade, also so als Jahn-Fan sage ich auch, ey, so ein Derby gegen 60, das gehört einfach mit dazu. Deswegen ja, drücken wir die Daumen, dass die Giesinger das irgendwie hinbekommen. 2,7 Millionen bis nächsten Mittwoch. Aber zur Beruhigung, das gab es in den letzten Jahren schon öfter bei den Löwen. Man kennt das und in letzter Sekunde kommt dann irgendwie jemand noch her und legt das Geld auf den Tisch. Na, hoffen wir, dass das diesmal auch so der Fall sein wird. Jetzt gibt es Tones and I mit Dance Monkey hier auf Gong FM.

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1: Normaler Verkehr auf den Straßen in der Region für dich gut und sicher ankommen.
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4: Heute Nacht wird es nicht großartig kalt. 13 Grad die Tiefstwerte. Morgen knallen wir dann wieder nach oben mit den Temperaturen. Bis zu 32 Grad erwarten uns.

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9: Ich bin Helen Martin. Der gesetzlichen Pflegeversicherung droht ein Milliardendefizit. Die Bundesregierung arbeitet an einer Reform. Nun ist eine weitere Erhöhung des Beitragssatzes für Kinderlose um 0,1 Prozentpunkte im Gespräch. Ursula Winkler berichtet.
10: Kinderlose Versicherte ab 23 Jahren müssten dann einen Pflegebeitragssatz von 4,3% zahlen. Für versicherte Mütter und Väter würden die Sätze gleich bleiben, also bei 3,6% bei einem Kind und entsprechend kleineren Beiträgen bei mehr Kindern.

0: Gesundheitsministerin Wagen wollte die Pläne nicht bestätigen, sondern kündigte ein Gesamtkonzept an. Das wünscht sich auch der Koalitionspartner SPD.
1: In Sachen Chancengleichheit in der Bildung schneidet Deutschland häufig schlecht ab. Damit sich das ändert, wünschen sich 9 von 10 Erwachsenen mehr Personal in Schulen und Kitas und bundesweit einheitliche Lernstandards. Das zeigt der aktuelle Kinderreport des Deutschen Kinderhilfswerks. Auch Kinder und Jugendliche wurden befragt. Sie wünschen sich vor allem kostenlose Kitas und Schulen. An einem Gymnasium in Bayreuth sind in einem Chemieschaukasten gefährliche Substanzen entdeckt und gesprengt worden. Ein Sicherheitsbeauftragter hatte beim Vorbereiten eines Umzugs der Chemiesammlung die Substanzen gefunden. Dabei hat es sich um alkoholische Lösungsmittel gehandelt. Spezialkräfte sind angerückt, um die Gefäße kontrolliert zu sprengen. Weil ja gerade Pfingstferien sind, waren keine Schüler und Lehrer im Schulgebäude. Schafft es die Spielvereinigung Greuther Fürth in der 2. Fußball-Bundesliga zu bleiben? Das entscheidet sich heute Abend, dann steht das Relegationsrückspiel gegen Rot-Weiß Essen an. Der Drittligist hat durch das 1:0 im Hinspiel eine bessere Ausgangslage als das Kleeblatt. Anpfiff in Fürth ist um 20.30 Uhr. Und zum Tennis, da ist Laura Siegemund in der ersten Runde der French Open ausgeschieden.
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4: Normaler Verkehr auf den Straßen in der Region für dich gut und sicher ankommen.
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6: Heute Nacht wird es nicht großartig kalt, 13 Grad die Tiefstwerte. Morgen knallen wir dann wieder nach oben mit den Temperaturen. Bis zu 32 Grad erwarten uns.
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2: Hier die wichtigsten Meldungen von den Straßen bei uns in der Region. Fahr auf der A93 Regensburg in Richtung Weiden vorsichtig. Zwischen Regensburg Nord und Regenstauf kommt es zu Verzögerungen wegen einer Baustelle.
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5: Heute Nacht wird es nicht großartig kalt, 13 Grad die Tiefstwerte. Morgen knallen wir dann wieder nach oben mit den Temperaturen, bis zu 32 Grad erwarten uns.

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1: Ich bin Helen Martin. Halb so viele Grundschüler mit mangelnden Mathekenntnissen, mehr Jugendliche mit Spitzenleistungen und nur noch halb so viele Schulabbrecher wie heute. Bundesbildungsministerin Prien will das deutsche Bildungssystem mit messbaren Zielen verbessern. Anlass ist der neue Kinderreport des Deutschen Kinderhilfswerks. Laut der Umfrage wünschen sich Erwachsene und Schüler Reformen und mehr Geld für Bildung. Niedersachsen will erreichen, dass Femizide strafrechtlich auch als Mord geahndet werden. Das Land will einen entsprechenden Antrag in den Bundesrat einbringen. Niedersachsens Justizministerin Wahlmann kritisiert, dass Gerichte das gezielte Töten von Frauen bisher oft nicht als Mord werten würden. Laut dem BKA ist fast jeden Tag eine Frau in Deutschland von einem versuchten oder vollendeten Femizid betroffen. CSU-Chef Söder und sein Vize Weber werden wohl nicht mehr beste Freunde. In einem Brief hat Weber die CSU jetzt zu mehr Ernsthaftigkeit aufgefordert. Gemeinschaftsgefühl würde man weder mit Schlagzeilen noch mit Klickzahlen erreichen, so Weber. Viele der Zeilen in dem Brief wurden in der CSU als Frontalangriff auf Söder verstanden. CSU-Fraktion

0: Fraktionschef Holleczek hat Weber dafür kritisiert, Fragen aufzuwerfen, ohne Antworten zu geben. Tennisspieler Jan-Lennard Struff hat bei den French Open für eine Überraschung gesorgt. Der 36-Jährige hat den Weltranglisten-10. Alexander Bublik in 4 Sätzen besiegt und steht in der 2. Runde. Laura Siegemund ist dagegen in der 1. Runde ausgeschieden. Sie hat gegen die frühere Weltranglisten-1. Naomi Osaka verloren.
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3: Hier die wichtigsten Meldungen von den Straßen bei uns in der Region. Fahr auf der A3 Passau in Richtung Regensburg besonders vorsichtig. Zwischen Bogen und Straubing kommt es zu Behinderungen durch eine ungesicherte Unfallstelle auf der Fahrbahn. Auf der A93. Regensburg in Richtung Weiden. Hier kommt es zwischen den Anschlussstellen Regensburg Nord und Regenstauf zu Behinderungen wegen einer Baustelle auf der Fahrbahn.
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5: Heute Nacht wird es nicht großartig kalt, 13 Grad die Tiefstwerte. Morgen knallen wir dann wieder nach oben mit den Temperaturen. Bis zu 32 Grad erwarten uns.
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1: Hier die wichtigsten Meldungen von den Straßen bei uns in der Region. Fahr auf der A3 Passau in Richtung Regensburg besonders vorsichtig. Zwischen den Anschlussstellen Bogen und Straubing kommt es zu Verzögerungen wegen einem defekten LKW. Wechseln wir zur A93 Regensburg in Richtung Weiden. Hier kommt es zwischen Regensburg Nord und Regenstauf zu Behinderungen wegen einer Baustelle.
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3: Heute Nacht wird es nicht großartig kalt, 13 Grad die Tiefstwerte. Morgen knallen wir dann wieder nach oben mit den Temperaturen, bis zu 32 Grad erwarten uns.

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1: Ich bin Hendrik Daum. Ob Zigaretten, Tabakbeutel oder E-Zigaretten, Nikotinprodukte sind bei Jugendlichen wieder beliebter. Das hat eine Befragung des Bundesinstituts für öffentliche Gesundheit ergeben. Demnach hat fast jeder Zehnte der 12- bis 17-Jährigen letztes Jahr Nikotinprodukte konsumiert. Der Drogenbeauftragte der Bundesregierung Streeck fordert deshalb strengere Regeln, zum Beispiel für Inhaltsstoffe, Werbung oder Aromen. In Sachen Chancengerechtigkeit in der Bildung schneidet Deutschland häufig schlecht ab. Damit sich das ändert, wünschen sich 9 von 10 Erwachsenen mehr Personal in Schulen und Kitas und bundesweit einheitliche Lernstandards. Das zeigt der aktuelle Kinderreport des Deutschen Kinderhilfswerks. Auch Kinder und Jugendliche wurden befragt. Sie wünschen sich vor allem kostenlose Kitas und Schulen. Bei einem Zusammenprall zwischen einem Schulbus und einem Zug sind in Belgien 4 Menschen ums Leben gekommen. Mehr von Dieter Ebeling.
2: Was da genau und vor allem warum passiert ist, war zunächst noch unklar. An einem Bahnübergang in Flandern kollidierte ein Nahverkehrszug mit einem Schulbus. Die Schranken waren geschlossen, rote Warnlampen funktionierten, sagt der Bahnbetreiber. 2 Kinder im Alter von 12 und 15 Jahren starben. Auch der Busfahrer und der Begleiter der Schulkinder, allesamt Sonderschüler, überlebten nicht. 5 andere Schüler wurden schwer verletzt.
1: Wer schon mal geheiratet hat, der weiß, dass die Organisation viel Stress bedeuten kann. Anders soll das bei der bundesweiten Aktion Hashtag einfach heiraten sein, bei der auch die evangelische Kirche in Bayern mitmacht. Die Aktion findet am 26. Juni statt. Das Prinzip ist simpel, einfach zu einer der teilnehmenden Kirchen gehen und Ja sagen natürlich. Die einzigen Voraussetzungen sind, dass man schon standesamtlich verheiratet ist und dass mindestens einer von beiden evangelisch ist.
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2: Hier die wichtigsten Meldungen von den Straßen bei uns in der Region. Fahr auf der A3 Passau in Richtung Regensburg besonders vorsichtig. Zwischen den Anschlussstellen Bogen und Straubing kommt es zu Verzögerungen wegen einem defekten LKW. Wechseln wir zur A93 Regensburg in Richtung Weiden. Hier kommt es zwischen Regensburg Nord und Regenstauf zu Behinderungen wegen einer Baustelle.
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5: Heute Nacht wird es nicht großartig kalt, 13 Grad die Tiefstwerte. Morgen knallen wir dann wieder nach oben mit den Temperaturen, bis zu 32 Grad erwarten uns.
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2: Hier die wichtigsten Meldungen von den Straßen bei uns in der Region. Fahr auf der A3 Regensburg in Richtung Passau besonders vorsichtig. Zwischen Straubing und Bogen kommt es zu Verzögerungen wegen einem defekten LKW. Wir bleiben noch auf der A3 Passau in Richtung Regensburg. Fahr auch zwischen den Anschlussstellen Bogen und Straubing besonders vorsichtig. Hier kommt es zu Behinderungen wegen einem defekten LKW auf der A93. Regensburg in Richtung Weiden. Hier kommt es zwischen den Anschlussstellen Regensburg Nord und Regenstein auf zu Behinderungen wegen einer Baustelle.
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3: Heute Nacht wird es nicht großartig kalt. 13 Grad die Tiefstwerte. Morgen knallen wir dann wieder nach oben mit den Temperaturen. Bis zu 32 Grad erwarten uns.

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1: Ich bin Hendrik Daum. Schwellungen an den Beinen, Blutergüsse an den Händen. Der Gesundheitszustand von US-Präsident Trump sorgt ja immer wieder für Spekulationen. Jetzt hat er sich wieder einer Routineuntersuchung unterzogen. Alles verlief perfekt, hat der 79-Jährige danach mitgeteilt. Details hat er aber nicht genannt. Kritiker bemängeln, dass die Informationen zu Trumps Gesundheitschecks immer sehr rosig seien, es aber kaum unabhängig nachprüfbare Fakten gebe. In Sachen Chancengerechtigkeit in der Bildung schneidet Deutschland ja häufig schlecht ab. Damit sich das ändert, wünschen sich 9 von 10 Erwachsenen mehr Personal in Schulen und Kitas und bundesweit einheitliche Lernstandards. Das zeigt der aktuelle Kinderreport des Deutschen Kinderhilfswerks. Auch Kinder und Jugendliche wurden befragt. Sie wünschen sich vor allem kostenlose Kitas und Schulen. An einem Gymnasium in Bayreuth sind in einem Chemieschaukasten gefährliche Substanzen entdeckt und gesprengt worden. Ein Sicherheitsbeauftragter hatte beim Vorbereiten eines Umzugs der Chemiesammlung die Substanzen gefunden. Dabei hat es sich um alkoholische Lösungsmittel gehandelt. Spezialkräfte sind angerückt, um die Gefäße kontrolliert zu sprengen. Weil ja gerade Pfingstferien sind, waren aber keine Schüler oder Lehrer im Schulgebäude. Das Kleeblatt im Glückstaumel. Die Spielvereinigung Greuther Fürth hat in der Relegation den Klassenerhalt in der 2. Fußball-Bundesliga geschafft. Die Franken setzten sich am späten Abend im Rückspiel im eigenen Stadion mit 2:0 gegen den Drittligisten Rot-Weiß Essen durch und machten damit die 0:1 Niederlage aus dem Hinspiel wett.
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3: Hier die wichtigsten Meldungen von den Straßen bei uns in der Region. Fahr auf der A3 Regensburg in Richtung Passau besonders vorsichtig. Zwischen den Anschlussstellen Straubing und Bogen kommt es zu Behinderungen wegen einem defekten LKW. Wir bleiben noch auf der A3 Passau in Richtung Regensburg. Fahr auch zwischen den Anschlussstellen Bogen und Straubing besonders vorsichtig. Hier kommt es zu Behinderungen wegen einem defekten LKW auf der A93 Regensburg in Richtung Weiden.

0: Hier kommt es zwischen den Anschlussstellen Regensburg Nord und Regenstauf zu Behinderungen wegen einer Baustelle.
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3: Heute Nacht wird es nicht großartig kalt, 13 Grad die Tiefstwerte. Morgen knallen wir dann wieder nach oben mit den Temperaturen. Bis zu 32 Grad erwarten uns.
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2: Das ist aktuell los auf den Straßen bei uns in der Region. Fahr auf der A3 Regensburg in Richtung Passau besonders vorsichtig. Zwischen den Anschlussstellen Straubing und Bogen kommt es zu Behinderungen wegen einem defekten LKW. Wechseln wir zur A93 Regensburg in Richtung Weiden. Hier kommt es zwischen Regensburg Nord und Regenstauf zu Behinderungen wegen einer Baustelle.
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3: Wir schauen mal auf die nächsten Tage, die bleiben weiterhin hochsommerlich, das Ende Mai, Anfang Juni. Das ist ihre 31 bis 33 Grad die Temperaturen. Nachts geht's runter auf 17.
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1: Ich bin Hendrik Daum. Der gesetzlichen Pflegeversicherung droht ein Milliardendefizit. Die Bundesregierung arbeitet deshalb an einer Reform. Jetzt ist eine weitere Erhöhung des Beitragssatzes für Kinderlose um 0,1 Prozentpunkte im Gespräch. Ursula Winkler mit den Einzelheiten.
2: Kinderlose Versicherte ab 23 Jahren müssten dann einen Pflegebeitragssatz von 4,3% zahlen. Für versicherte Mütter und Väter würden die Sätze gleich bleiben, also bei 3,6% bei einem Kind und entsprechend kleineren Beiträgen bei mehr Kindern. Gesundheitsministerin Wagen wollte die Pläne nicht bestätigen, sondern kündigte ein Gesamtkonzept an. Das wünscht sich auch der Koalitionspartner SPD.
1: Schwellungen an den Beinen und Blutergüsse an den Händen. Der Gesundheitszustand von US-Präsident Trump sorgt ja immer wieder für Spekulationen. Jetzt hat er sich erneut einer Routineuntersuchung unterzogen und alles verlief so wörtlich perfekt, hat der 79-Jährige danach mitgeteilt. Details hat er aber nicht genannt. Kritiker bemängeln, dass die Informationen zu Trumps Gesundheitschecks immer sehr rosig seien, es aber kaum unabhängig überprüfbare Fakten gebe. Wer schon mal geheiratet hat, der weiß, dass die Organisation viel Stress bedeuten kann. Anders soll das bei der bundesweiten Aktion Hashtag #einfachheiraten sein, bei der auch die evangelische Kirche in Bayern mitmacht. Die Aktion findet am 26. Juni statt. Das Prinzip ist simpel, einfach zu einer der teilnehmenden Kirchen gehen und natürlich Ja sagen. Die einzigen Voraussetzungen sind, dass man schon standesamtlich verheiratet ist und dass mindestens einer von beiden evangelisch ist. Das Kleeblatt im Glückstaumel. Die Spielvereinigung Greuther Fürth hat in der Relegation den Klassenerhalt in der zweiten Fußball-Bundesliga geschafft. Die Franken setzten sich am späten Abend im Rückspiel im eigenen Stadion mit 2:0 gegen den Drittligisten Rot-Weiß Essen durch und machten damit die 0:1 Niederlage aus dem Hinspiel wett.
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1: Hier die wichtigsten Meldungen von den Straßen bei uns in der Region. Fahr auf der A3 Regensburg in Richtung Passau besonders vorsichtig. Zwischen Straubing und Bogen kommt es zu Behinderungen wegen einem defekten LKW. Auf der A93 Regensburg in Richtung Weiden. Hier kommt es zwischen den Anschlussstellen Regensburg Nord und Regenstauf zu Behinderungen wegen einer Baustelle.
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3: Wir schauen mal auf die nächsten Tage, die bleiben weiterhin hochsommerlich, das Ende Mai, Anfang Juni. Das ist ihre 31 bis 33 Grad die Temperaturen. Nachts geht's runter auf 17.
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hier die aktuellen Meldungen von den Straßen bei uns in der Region. Fahr auf der A3 Regensburg in Richtung Passau besonders vorsichtig. Zwischen den Anschlussstellen Straubing und Bogen kommt es zu Behinderungen wegen einem defekten LKW. Wechseln wir zur A93 Regensburg in Richtung Weiden. Hier kommt es zwischen Regensburg Nord und Regenstauf zu Behinderungen wegen einer Baustelle.

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1: Ich bin Hendrik Daum. Der gesetzlichen Pflegeversicherung droht ein Milliardendefizit. Die Bundesregierung arbeitet deshalb an einer Reform. Jetzt ist eine weitere Erhöhung des Beitragssatzes für Kinderlose um 0,1 Prozentpunkte im Gespräch. Ursula Winkler mit den Einzelheiten.
2: Kinderlose Versicherte ab 23 Jahren müssten dann einen Pflegebeitragssatz von 4,3% zahlen. Für versicherte Mütter und Väter würden die Sätze gleich bleiben, also bei 3,6% bei einem Kind und entsprechend kleineren Beiträgen bei mehr Kindern. Gesundheitsministerin Wagen wollte die Pläne nicht bestätigen, sondern kündigte ein Gesamtkonzept an. Das wünscht sich auch der Koalitionspartner SPD.
1: Ob Zigaretten, Tabakbeutel oder E-Zigaretten, Nikotinprodukte sind bei Jugendlichen wieder beliebter. Das hat eine Befragung des Bundesinstituts für öffentliche Gesundheit ergeben. Demnach hat fast jeder Zehnte der 12- bis 17-Jährigen letztes Jahr Nikotinprodukte konsumiert. Der Drogenbeauftragte der Bundesregierung Streeck fordert deshalb strengere Regeln, zum Beispiel für Inhaltsstoffe, Werbung oder Aromen. An einem Gymnasium in Bayreuth sind in einem Chemieschaukasten gefährliche Substanzen entdeckt und danach gesprengt worden. Ein Sicherheitsbeauftragter hatte beim Vorbereiten eines Umzugs der Chemiesammlung die Substanzen gefunden. Dabei hat es sich um alkoholische Lösungsmittel gehandelt. Spezialkräfte sind angerückt, um die Gefäße kontrolliert zu sprengen. Weil ja gerade Pfingstferien sind, waren keine Schüler oder Lehrer im Gebäude. Das Kleeblatt im Glückstaumel. Die Spielvereinigung Greuther Fürth hat in der Relegation den Klassenerhalt in der zweiten Fußball-Bundesliga geschafft. Die Franken setzten sich am späten Abend im Rückspiel im eigenen Stadion mit 2:0 gegen den Drittligisten Rot-Weiß Essen durch und machten damit die 0:1 Niederlage aus dem Hinspiel wett.
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3: Hier die aktuellen Meldungen von den Straßen bei uns in der Region. Besonders vorsichtig solltest du auf der A3 Regensburg in Richtung Passau fahren. Zwischen den Anschlussstellen Straubing und Bogen kommt es zu Behinderungen wegen einem defekten LKW. Auf der A93 Regensburg in Richtung Weiden. Hier kommt es zwischen den Anschlussstellen Regensburg Nord und Regenstauf zu Behinderungen wegen einer Baustelle.
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4: Mild geht's durch die Nacht, auch aktuell um die 12 Grad. Reicht beinahe schon der Pullover oder die dünne Jacke. Der Donnerstag, der schafft es auf bis zu 21 Grad. Die Sonne ist schon viel dabei am Himmel. Am Wochenende, da wird's sommerlich aber noch ein bisschen wärmer. Tatsächlich bis zu 30 Grad bringt uns ein fettes Hochdruckgebiet über Regensburg und der Region.
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Hier die aktuellen Meldungen von den Straßen bei uns in der Region. Fahr auf der A3 Regensburg in Richtung Passau besonders vorsichtig. Zwischen Straubing und Bogen kommt es zu Behinderungen wegen einem defekten LKW. Ebenfalls auf der A3 Passau in Richtung Regensburg kommt es zwischen Hengersberg und Kreuz Deggendorf zu Behinderungen durch Gegenstände auf der Fahrbahn. Auf der A93 Regensburg in Richtung Weiden. Hier kommt es zwischen den Anschlussstellen Regensburg Nord und Regenstauf zu Behinderungen wegen einer Baustelle auf der Fahrbahn.

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1: Ich bin Hendrik Daum. Menschenhandel soll in Deutschland künftig konsequenter verfolgt und härter bestraft werden können. Das sieht ein Gesetzentwurf aus dem Bundesjustizministerium vor, der heute im Bundeskabinett besprochen wird. Lea Matschulat berichtet.
2: Wer moderne Sklaverei ausnutze, dürfe nicht straffrei davonkommen, sagt Bundesjustizministerin Rubig. Sie meint etwa all diejenigen, die sich die Nägel machen lassen, obwohl vieles darauf hindeutet, dass im Nagelstudio nicht alles korrekt läuft. Oder auch Bauherren, die ein Auge zudrücken, wenn eine Firma besonders günstige Konditionen verspricht, doch nicht ganz klar ist, ob die Arbeiter auch alle angemeldet sind.
1: Ob Zigaretten, Tabakbeutel oder E-Zigaretten, Nikotinprodukte sind bei Jugendlichen wieder beliebter. Das hat eine Befragung des Bundesinstituts für öffentliche Gesundheit ergeben. Demnach hat fast jeder Zehnte der 12- bis 17-Jährigen letztes Jahr Nikotinprodukte konsumiert. Der Drogenbeauftragte der Bundesregierung Streeck fordert deshalb strengere Regeln, zum Beispiel für Inhaltsstoffe, Werbung oder Aromen. Wer schon mal geheiratet hat, der weiß, dass die Organisation viel Stress bedeuten kann. Anders soll das bei der bundesweiten Aktion #einfachheiraten sein, bei der auch die evangelische Kirche in Bayern mitmacht. Die Aktion findet am 26. Juni statt. Das Prinzip ist simpel, einfach zu einer der teilnehmenden Kirchen gehen und natürlich Ja sagen. Die einzigen Voraussetzungen sind, dass man schon standesamtlich verheiratet ist und dass mindestens einer von beiden evangelisch ist. Fußball-Zweitligist Greuther Fürth hat den Klassenerhalt geschafft. Das Kleeblatt setzte sich am Abend im Relegationsrückspiel gegen Rot-Weiß Essen mit 2:0 durch. Das Hinspiel gegen den Drittligisten hatte Fürth noch mit 0:1 verloren. Die Fürther spielen seit fast 30 Jahren mindestens in der zweiten Liga.
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3: Hier die aktuellen Meldungen von den Straßen bei uns in der Region. Fahr auf der A3 Regensburg in Richtung Passau besonders vorsichtig. Zwischen Straubing und Bogen kommt es zu Behinderungen wegen einem defekten LKW. Auf der A93 Regensburg in Richtung Weiden. Hier kommt es zwischen den Anschlussstellen Regensburg Nord und Regenstauf zu Behinderungen wegen einer Baustelle.
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4: Mild geht's durch die Nacht, auch aktuell um die 12 Grad. Reicht beinahe schon der Pullover oder die dünne Jacke. Der Donnerstag, der schafft es auf bis zu 21 Grad. Die Sonne ist schon viel dabei am Himmel. Am Wochenende, da wird's sommerlich, aber noch ein bisschen wärmer. Tatsächlich bis zu 30 Grad bringt uns ein fettes Hochdruckgebiet über Regensburg und der Region.
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